0: mit gleichen Aufgaben mehr verdienen. Und größere Arbeitgeber müssen künftig regelmäßig berichten, wie die Entgeltlücke zwischen Frauen und Männern ist. Die EU-Vorgaben sind damit strenger als das, was in Deutschland bisher gilt. Aus Brüssel an Christine Wenzel.
1: Zum Sport. Tennisprofi Alexander Zverev hat die French Open gewonnen. Der 29-jährige Hamburger setzte sich im Finale in Paris in 5 Sätzen gegen den Italiener Flavio Cobolli durch. Es ist der erste Grand Slam-Titel für Zverev.
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1: Ich bin Tine Klimach. Deutschland, Frankreich, Großbritannien und die Ukraine haben den russischen Präsidenten Putin zu einer sofortigen Waffenruhe und Verhandlungen über ein Ende des Kriegs aufgerufen. Ausgangspunkt dafür soll die derzeitige Frontlinie in der Ukraine sein. Die USA sowie Europa sollten aktiv an den Gesprächen beteiligt werden, heißt es in einer gemeinsamen Erklärung, die Kanzler Merz, Präsident Macron, Premier Starmer und Präsident Zelensky nach ihrem Treffen in London veröffentlichten. Die Kriege, Konflikte und geopolitischen Spannungen auf der Welt drohen, die Atommächte weltweit in eine Spirale der Aufrüstung zu treiben. Das geht aus dem neuen Bericht des Stockholmer Friedensinstituts SIPRI hervor. Ein neues nukleares Wettrüsten habe bereits begonnen, heißt es.
2: Die Welt wird von Jahr zu Jahr unsicherer. Zusammen verfügen die Atommächte über 12.000 Atomsprengköpfe. Statt auf Abrüstung setzten sie auf Abschreckung, so die Friedensforscher. In der Praxis bedeutet das, jeder Nuklearstaat modernisiert oder erweitert sein Atomwaffenarsenal, was eine Kettenreaktion auslöse. Die Maßnahmen eines Landes führten zu ähnlichen Schritten in anderen. In diesem Wettrüsten übernehme Europa eine immer aktivere Rolle, so die Forscher. Ein Grund seien Zweifel an der Verlässlichkeit der USA. Aus Skandinavien, Sigrid Harms.
1: Frauen und Männer sollten für die gleiche Arbeit das gleiche Gehalt bekommen. Dabei sollen neue EU-Regeln helfen. Aber Deutschland hat die Regeln zur Lohntransparenz nicht umgesetzt und verstößt damit ab heute gegen EU-Recht. Gestern endete nämlich die Frist, bis zu der die EU-Staaten Zeit hatten, ihr nationales Recht anzupassen.
3: Deutschland hat auch schon angekündigt, dass die Regeln in den nächsten Monaten angepasst werden sollen. Mit möglichst wenig Bürokratie. Was sich dann ändern soll? Bewerber sollen früh die Info bekommen, was das Einstiegsgehalt ist. Wer schon einen Job hat, soll erfahren können, was die Kollegen im Durchschnitt verdienen.

0: gruppiert nach Geschlecht, also nicht nach einzelnen Menschen. So sollen zum Beispiel Frauen erkennen, wenn Männer mit gleichen Aufgaben mehr verdienen. Und größere Arbeitgeber müssen künftig regelmäßig berichten, wie die Entgeltlücke zwischen Frauen und Männern ist. Die EU-Vorgaben sind damit strenger als das, was in Deutschland bisher gilt. Aus Brüssel an Christine Wenzel.
1: Zum Sport. Tennisprofi Alexander Zverev hat die French Open gewonnen. Der 29-jährige Hamburger setzte sich im Finale in Paris in 5 Sätzen gegen den Italiener Flavio Cobolli durch. Es ist der erste Grand-Slam-Titel für Zverev.
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1: Ich bin Tine Klimach. Nach den neuesten Raketenangriffen des Irans auf Israel will US-Präsident Trump den israelischen Ministerpräsidenten Netanyahu auffordern, auf Vergeltungsschläge zu verzichten. Trump habe ein entsprechendes Telefonat mit Netanyahu angekündigt. Das berichtete ein Reporter des Nachrichtenportals Axios auf X. Am späten Abend feuerte der Iran mehrere Raketensalven auf Israel. Laut dem israelischen Militär wurden alle Raketen der ersten Wellen abgefangen. Gleichzeitig habe man weitere Raketenangriffe identifiziert. Die Luftabwehr sei im Einsatz. Der Deutsche Gewerkschaftsbund will die Betriebsrente vorantreiben. Etwa 20 Millionen Menschen in Deutschland hätten keine betriebliche Altersvorsorge, weil sie in Unternehmen ohne Tarifbindung tätig seien, kritisierte DGB-Chefin Fahimi im Redaktionsnetzwerk Deutschland.
2: Die Gewerkschaften wollen das gemeinsam mit den Arbeitgebern für alle Beschäftigten regeln. Konkrete Vorschläge will DGB-Chefin Fahimi Ende des Monats vorlegen. Eins ist für sie aber sicher, die Kosten dürften nicht allein die Arbeitnehmer tragen. In vielen anderen europäischen Ländern zahlen Arbeitgeber laut Fahimi sogar mehr in die Altersvorsorge ein als ihre Beschäftigten. Die Debatte kommt zu einer Zeit, in der die Bundesregierung an einer großen Rentenreform arbeitet. Sozialverbände und auch die Opposition fordern dabei mehr Tempo. Zoe Tassovali, Redaktion.
1: Nach dem tödlichen Einsturz eines Hauses im sächsischen Görlitz sind zwei mutmaßliche Metalldiebe festgenommen worden. Sie stehen im Verdacht, die Rohrleitungen im Gebäude beschädigt oder manipuliert zu haben, teilten Polizei und Staatsanwaltschaft am Abend mit. Zwei Männer aus Polen und Afghanistan sollen auf der Suche nach Diebesgut in dem Haus gewesen sein. Die Männer sitzen bereits wegen anderer Vorwürfe in Untersuchungshaft. Bisher war vermutet worden, dass eine Gasexplosion das Unglück verursacht hat. Dabei sind 3 Menschen ums Leben gekommen. Zum Sport. Tennisspieler Alexander Zverev hat das Finale der French Open gewonnen. Der 29-Jährige setzte sich in Paris gegen den Italiener Flavio Cobolli in 5 Sätzen durch. Zverev holte damit den ersten Grand-Slam-Titel seiner Karriere. Für ihn ein langer Weg. 3-mal war er schon im Finale gescheitert, doch diesmal nicht.
3: Finally, it's a happy end.
1: Wie er nach dem Sieg sagte. Auch Bundeskanzler Friedrich Merz meldete sich via X zu Wort. Herzlichen Glückwunsch zum großartigen Sieg. Diese starke Leistung begeistert ein ganzes Land, schrieb er.
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1: Ich bin Tine Klimach. Nach den neuesten Raketenangriffen des Irans auf Israel will US-Präsident Trump den israelischen Ministerpräsidenten Netanyahu auffordern, auf Vergeltungsschläge zu verzichten. Trump habe ein entsprechendes Telefonat mit Netanyahu angekündigt. Das berichtete ein Reporter des Nachrichtenportals Axios auf X. Am späten Abend feuerte der Iran mehrere Raketensalven auf Israel. Laut dem israelischen Militär wurden alle Raketen der ersten Wellen abgefangen. Gleichzeitig habe man weitere Raketenangriffe identifiziert. Die Luftabwehr sei im Einsatz. Der Deutsche Gewerkschaftsbund will die Betriebsrente vorantreiben. Etwa 20 Millionen Menschen in Deutschland hätten keine betriebliche Altersvorsorge, weil sie in Unternehmen ohne Tarifbindung tätig seien, kritisierte DGB-Chefin Fahimi im Redaktionsnetzwerk Deutschland.
2: Die Gewerkschaften wollen das gemeinsam mit den Arbeitgebern für alle Beschäftigten regeln. Konkrete Vorschläge will DGB-Chefin Fahimi Ende des Monats vorlegen. Eins ist für sie aber sicher, die Kosten dürften nicht allein die Arbeitnehmer tragen. In vielen anderen europäischen Ländern zahlen Arbeitgeber laut Fahimi sogar mehr in die Altersvorsorge ein als ihre Beschäftigten. Die Debatte kommt zu einer Zeit, in der die Bundesregierung an einer großen Rentenreform arbeitet. Sozialverbände und auch die Opposition fordern dabei mehr Tempo. Zoe Tassovali, Redaktion.
1: Nach dem tödlichen Einsturz eines Hauses im sächsischen Görlitz sind zwei mutmaßliche Metalldiebe festgenommen worden. Sie stehen im Verdacht, die Rohrleitungen im Gebäude beschädigt oder manipuliert zu haben, teilten Polizei und Staatsanwaltschaft am Abend mit. Zwei Männer aus Polen und Afghanistan sollen auf der Suche nach Diebesgut in dem Haus gewesen sein. Die Männer sitzen bereits wegen anderer Vorwürfe in Untersuchungshaft. Bisher war vermutet worden, dass eine Gasexplosion das Unglück verursacht hat. Dabei sind drei Menschen ums Leben gekommen. Zum Sport. Tennisspieler Alexander Zverev hat das Finale der French Open gewonnen. Der 29-Jährige setzte sich in Paris gegen den Italiener Flavio Cobolli in 5 Sätzen durch. Zverev holte damit den ersten Grand-Slam-Titel seiner Karriere. Für ihn ein langer Weg. 3-mal war er schon im Finale gescheitert, doch diesmal nicht.
3: Finally, it's a happy end.
1: Wie er nach dem Sieg sagte. Auch Bundeskanzler Friedrich Merz meldete sich via X zu Wort. Herzlichen Glückwunsch zum großartigen Sieg. Diese starke Leistung begeistert ein ganzes Land, schrieb er.
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1: Ich bin Tine Klimach. US-Präsident Trump bestreitet, versprochen zu haben, keine neuen Kriege zu beginnen. Warum habe er sonst das stärkste Militär der Welt aufgebaut, fragte er in einem Gespräch mit dem US-Sender NBC News. In früheren Aussagen hatte Trump anders geklungen.
2: Noch im Wahlkampf hatte Trump sich ganz klar gegen neue Kriege ausgesprochen. Das war 2024 ein zentrales Motto seiner Kampagne. Mit seinem Antikriegsversprechen wollte er weder für sich gewinnen. Schon mehrfach hatte Trump behauptet, er sei seit langem der erste Präsident, der keine neuen Kriege begonnen habe. Stattdessen werde er Kriege beenden. Wie das mit dem Iran-Krieg und der US-Offensive in Venezuela zusammenpasst, ist unklar. Aus Washington, Karin Mischke.
1: US-Präsident Trump scheint zumindest im Iran-Krieg deeskalieren zu wollen. Nach den neuesten Raketenangriffen des Irans auf Israel will US-Präsident Trump den israelischen Ministerpräsidenten Netanyahu auffordern, auf Vergeltungsschläge zu verzichten. Trump habe ein entsprechendes Telefonat mit Netanyahu angekündigt. Das berichtete ein Reporter des Nachrichtenportals Axios auf X. Am späten Abend feuerte der Iran mehrere Raketensalven auf Israel. Laut dem israelischen Militär wurden alle Raketen der ersten Wellen abgefangen. Die Luftabwehr sei im Einsatz. Wie wirkt sich die Cannabis-Legalisierung auf die Verkehrssicherheit aus? Um das künftig besser beurteilen zu können, sollen schwere Verkehrsunfälle unter Cannabis-Einfluss genauer erfasst werden. Das sieht ein Gesetzentwurf des Bundesverkehrsministeriums vor.
3: Bislang lässt sich nur schwer nachvollziehen, welche Rolle Cannabis bei schweren Unfällen tatsächlich spielt. Künftig sollen deshalb THC-Werte aus Polizeikontrollen systematisch in die Unfallstatistik einfließen. So wollen Forscher und Behörden besser verstehen, wer unter Cannabis-Einfluss verunglückt und wo Aufklärung nötig ist. Erfasst werden sollen Unfälle mit Verletzten oder Toten sowie schwere Unfälle mit hohem Sachschaden. Kommende Woche berät auch der Bundestag darüber. Zoe Tassovali, Redaktion.
1: Am Münchner Flughafen wurde im Tower Feueralarm ausgelöst. Nun ist klar, der Auslöser ist ein defektes Bauteil gewesen. Es gehörte zu der Lüftungsanlage und wurde dann ausgetauscht, wie ein Sprecher des Flughafens am späten Abend sagte. Nun könne der Tower wieder ohne Einschränkungen arbeiten. Etwa 2 Stunden lang wurde wegen des Brandgeruchs der Flugverkehr gestoppt. Der Münchner Flughafen wollte nun möglichst viele Flüge noch bis in die Nacht hinein abfertigen.
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1: Ich bin Tine Klimach. US-Präsident Trump bestreitet, versprochen zu haben, keine neuen Kriege zu beginnen. Warum habe er sonst das stärkste Militär der Welt aufgebaut, fragte er in einem Gespräch mit dem US-Sender NBC News. In früheren Aussagen hatte Trump anders geklungen.
2: Noch im Wahlkampf hatte Trump sich ganz klar gegen neue Kriege ausgesprochen. Das war 2024 ein zentrales Motto seiner Kampagne. Mit seinem Antikriegsversprechen wollte er Wähler für sich gewinnen. Schon mehrfach hatte Trump behauptet, er sei seit langem der erste Präsident, der keine neuen Kriege begonnen habe. Stattdessen werde er Kriege beenden. Wie das mit dem Iran-Krieg und der US-Offensive in Venezuela zusammenpasst, ist unklar. Aus Washington, Karin Mischke.
1: US-Präsident Trump scheint zumindest im Iran-Krieg deeskalieren zu wollen. Nach den neuesten Raketenangriffen des Irans auf Israel will US-Präsident Trump den israelischen Ministerpräsidenten Netanyahu auffordern, auf Vergeltungsschläge zu verzichten. Trump habe ein entsprechendes Telefonat mit Netanyahu angekündigt. Das berichtete ein Reporter des Nachrichtenportals Axios auf X. Am späten Abend feuerte der Iran mehrere Raketensalven auf Israel. Laut dem israelischen Militär wurden alle Raketen der ersten Wellen abgefangen. Die Luftabwehr sei im Einsatz. Wie wirkt sich die Cannabis-Legalisierung auf die Verkehrssicherheit aus? Um das künftig besser beurteilen zu können, sollen schwere Verkehrsunfälle unter Cannabis-Einfluss genauer erfasst werden. Das sieht ein Gesetzentwurf des Bundesverkehrsministeriums vor.
3: Bislang lässt sich nur schwer nachvollziehen, welche Rolle Cannabis bei schweren Unfällen tatsächlich spielt. Künftig sollen deshalb THC-Werte aus Polizeikontrollen systematisch in die Unfallstatistik einfließen. So wollen Forscher und Behörden besser verstehen, wer unter Cannabis-Einfluss verunglückt und wo Aufklärung nötig ist. Erfasst werden sollen Unfälle mit Verletzten oder Toten sowie schwere Unfälle mit hohem Sachschaden. Kommende Woche berät auch der Bundestag darüber. Zoe Tassovali, Redaktion.
1: Am Münchner Flughafen wurde im Tower Feueralarm ausgelöst. Nun ist klar, der Auslöser ist ein defektes Bauteil gewesen. Es gehörte zu der Lüftungsanlage und wurde dann ausgetauscht, wie ein Sprecher des Flughafens am späten Abend sagte. Nun könne der Tower wieder ohne Einschränkungen arbeiten. Etwa 2 Stunden lang wurde wegen des Brandgeruchs der Flugverkehr gestoppt. Der Münchner Flughafen wollte nun möglichst viele Flüge noch bis in die Nacht hinein abfertigen.
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1: Ich bin Tine Klimach. Israels Luftwaffe hat Ziele im Westen und im Zentrum des Irans angegriffen. Das teilte das israelische Militär in den frühen Morgenstunden auf X mit. Der Angriff folgte auf iranische Raketenangriffe auf Israel am Abend zuvor. Laut dem israelischen Militär wurden alle Raketen der ersten Wellen abgefangen. Zuvor hatte Israel wiederum in Vororten der libanesischen Hauptstadt Beirut angegriffen, trotz einer von US-Präsident Trump verkündeten Waffenruhe. Die Kriege, Konflikte und geopolitischen Spannungen auf der Welt drohen, die Atommächte weltweit in eine Spirale der Aufrüstung zu treiben. Das geht aus dem neuen Bericht des Stockholmer Friedensinstituts SIPRI hervor. Ein neues nukleares Wettrüsten habe bereits begonnen, heißt es.
2: Die Welt wird von Jahr zu Jahr unsicherer. Zusammen verfügen die Atommächte über 12.000 Atomsprengköpfe. Statt auf Abrüstung setzten sie auf Abschreckung, so die Friedensforscher. In der Praxis bedeutet das, jeder Nuklearstaat modernisiert oder erweitert sein Atomwaffenarsenal, was eine Kettenreaktion auslöse. Die Maßnahmen eines Landes führten zu ähnlichen Schritten in anderen. In diesem Wettrüsten übernehme Europa eine immer aktivere Rolle, so die Forscher. Ein Grund seien Zweifel an der Verlässlichkeit der USA. Aus Skandinavien, Sigrid Harms.
1: Frauen und Männer sollten für die gleiche Arbeit das gleiche Gehalt bekommen. Dabei sollen neue EU-Regeln helfen. Aber Deutschland hat die Regeln zur Lohntransparenz nicht umgesetzt und verstößt damit ab heute gegen EU-Recht. Gestern endete nämlich die Frist, bis zu der die EU-Staaten Zeit hatten, ihr nationales Recht anzupassen.
3: Deutschland hat auch schon angekündigt, dass die Regeln in den nächsten Monaten angepasst werden sollen. Mit möglichst wenig Bürokratie. Was sich dann ändern soll? Bewerber sollen früh die Info bekommen, was das Einstiegsgehalt ist. Wer schon einen Job hat, soll erfahren können, was die Kollegen im Durchschnitt verdienen. Gruppiert nach Geschlecht, also nicht nach einzelnen Menschen. So sollen zum Beispiel Frauen erkennen, wenn Männer mit gleichen Aufgaben mehr verdienen. Und größere Arbeitgeber müssen künftig regelmäßig berichten, wie die Entgeltlücke zwischen Frauen und Männern ist. Die EU-Vorgaben sind damit strenger als das, was in Deutschland bisher gilt. Aus Brüssel an Christine Wenzel.
1: Zum Sport. Tennisprofi Alexander Zverev hat die French Open gewonnen. Der 29-jährige Hamburger setzte sich im Finale in Paris in 5 Sätzen gegen den Italiener Flavio Cobolli durch. Es ist der erste Grand-Slam-Titel für Zverev.
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1: Ich bin Tine Klimach. Israels Luftwaffe hat Ziele im Westen und im Zentrum des Irans angegriffen. Das teilte das israelische Militär in den frühen Morgenstunden auf X mit. Der Angriff folgte auf iranische Raketenangriffe auf Israel am Abend zuvor. Laut dem israelischen Militär wurden alle Raketen der ersten Wellen abgefangen. Zuvor hatte Israel wiederum in Vororten der libanesischen Hauptstadt Beirut angegriffen, trotz einer von US-Präsident Trump verkündeten Waffenruhe. Die Kriege, Konflikte und geopolitischen Spannungen auf der Welt drohen, die Atommächte weltweit in eine Spirale der Aufrüstung zu treiben. Das geht aus dem neuen Bericht des Stockholmer Friedensinstituts SIPRI hervor. Ein neues nukleares Wettrüsten habe bereits begonnen, heißt es.
2: Die Welt wird von Jahr zu Jahr unsicherer. Zusammen verfügen die Atommächte über 12.000 Atomsprengköpfe. Statt auf Abrüstung setzten sie auf Abschreckung, so die Friedensforscher. In der Praxis bedeutet das, jeder Nuklearstaat modernisiert oder erweitert sein Atomwaffenarsenal, was eine Kettenreaktion auslöse. Die Maßnahmen eines Landes führten zu ähnlichen Schritten in anderen. In diesem Wettrüsten übernehme Europa eine immer aktivere Rolle, so die Forscher. Ein Grund seien Zweifel an der Verlässlichkeit der USA. Aus Skandinavien, Sigrid Harms.
1: Frauen und Männer sollten für die gleiche Arbeit das gleiche Gehalt bekommen. Dabei sollen neue EU-Regeln helfen. Aber Deutschland hat die Regeln zur Lohntransparenz nicht umgesetzt und verstößt damit ab heute gegen EU-Recht. Gestern endete nämlich die Frist, bis zu der die EU-Staaten Zeit hatten, ihr nationales Recht anzupassen.
3: Deutschland hat auch schon angekündigt, dass die Regeln in den nächsten Monaten angepasst werden sollen. Mit möglichst wenig Bürokratie. Was sich dann ändern soll? Bewerber sollen früh die Info bekommen, was das Einstiegsgehalt ist. Wer schon einen Job hat, soll erfahren können, was die Kollegen im Durchschnitt verdienen. Gruppiert nach Geschlecht, also nicht nach einzelnen Menschen. So sollen zum Beispiel Frauen erkennen, wenn Männer mit gleichen Aufgaben mehr verdienen. Und größere Arbeitgeber müssen künftig regelmäßig berichten, wie die Entgeltlücke zwischen Frauen und Männern ist. Die EU-Vorgaben sind damit strenger als das, was in Deutschland bisher gilt. Aus Brüssel an Christine Wenzel.
1: Zum Sport. Tennisprofi Alexander Zverev hat die French Open gewonnen. Der 29-jährige Hamburger setzte sich im Finale in Paris in 5 Sätzen gegen den Italiener Flavio Cobolli durch. Es ist der erste Grand-Slam-Titel für Zverev.
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1: Ich bin Hannes Ebert. Guten Morgen. Im Landkreis Saalfeld-Rudolstadt hat es der amtierende Landrat Marco Wolfram bei der Wahl gestern nicht geschafft, sich schon im ersten Wahlgang die nötigen 50% zu sichern. Deshalb gibt es in 2 Wochen am 21. Juni eine Stichwahl. Die AfD konnte ihr Ergebnis dagegen fast verdreifachen.
2: Nach dem vorläufigen Endergebnis kommt Marco Wolfram von der SPD auf 47,1% der Stimmen. AfD-Kandidat Thomas Benninghaus liegt mit 40,2% knapp dahinter. Trotz des starken Ergebnisses hätte er mit noch mehr gerechnet, sagt Benninghaus auf seiner Wahlparty in Saalfeld. Zufrieden sei er aber trotzdem. Gerade im ländlichen Bereich konnte die AfD viele Stimmen dazu gewinnen. In den größeren Städten, Saalfeld, Rudolstadt und Bad Blankenburg, machte dagegen die SPD das Rennen. Für den dritten Kandidaten, Wolfgang Wehr, der parteilos angetreten war, hat es mit 12,7% nicht für den zweiten Wahlgang gereicht. Die Wahlbeteiligung lag bei 56% und damit etwas höher als noch bei der letzten Landratswahl. Maren Brandt, Antenne Thüringen, Nachrichtenredaktion.
1: Nach dem tödlichen Einsturz eines Hauses in Görlitz in Sachsen sind 2 mutmaßliche Metalldiebe festgenommen worden. Sie stehen im Verdacht, die Rohrleitungen im Gebäude beschädigt oder manipuliert zu haben, teilten Polizei und Staatsanwaltschaft am Abend mit.
3: Die Männer aus Polen und Afghanistan hatten es auf Fahrräder, Schrott und Kupferkabel abgesehen und sollen vorher auch in dem Haus gewesen sein, so die Ermittler. Sie werden verdächtigt, dort Rohrleitungen manipuliert und damit eine Gasexplosion ausgelöst zu haben. Die Männer sitzen bereits wegen anderer Vorwürfe in Untersuchungshaft. Bisher war vermutet worden, dass eine Gasexplosion das Unglück ausgelöst hat. Dabei waren 2 junge Touristinnen aus Rumänien ums Leben gekommen und ein 48-jähriger Deutsch-Bulgare. Hunderte Einsatzkräfte von Feuerwehr, THW und Polizei suchten tagelang nach den 3 Vermissten. Tine Klimach, Antenne Thüringen, Nachrichtenredaktion.
1: Israelische Luftstreitkräfte haben heute früh nach eigenen Angaben militärische Ziele im Westen und im Zentrum des Iran angegriffen. Lokale Medien melden Explosionsgeräusche in Isfahan, Tabriz und der Hauptstadt Teheran. Hintergrund: Iran hatte gestern erstmals seit Beginn der Waffenruhe Anfang April wieder Raketen auf Israel abgefeuert, offenbar als Reaktion auf israelische Angriffe im Libanon.
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1: Tennisspieler Alexander Zverev hat es endlich geschafft. Er hat das Finale der French Open gewonnen und damit den ersten Grand-Slam-Titel seiner Karriere geholt. Den letzten Sieg eines Deutschen bei einem Grand-Slam-Turnier gab es 1996 durch Boris Becker. Jetzt ist es endlich ein Happy End, sagte Zverev bei der Siegerehrung der French Open.
4: Finally, it's a happy end.
1: Nach seinem Sieg erhielt Zverev zahlreiche Glückwünsche. Auch Bundeskanzler Merz meldete sich via X zu Wort. Er gratulierte und schrieb weiter: Diese starke Leistung begeistert ein ganzes Land.
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0: 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Eine leichte Entspannung zeichnet sich ab, doch die Gräser bleiben präsent. Die Intensität des Pollenflugs in Thüringen ist heute moderat, aber immer noch reizend. 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
1: Ich bin Hannes Ebert. Guten Morgen. Im Landkreis Saalfeld-Rudolstadt hat es der amtierende Landrat Marco Wolfram bei der Wahl gestern nicht geschafft, sich schon im ersten Wahlgang die nötigen 50% zu sichern. Deshalb gibt es in 2 Wochen am 21. Juni eine Stichwahl. Die AfD konnte ihr Ergebnis dagegen fast verdreifachen.
2: Nach dem vorläufigen Endergebnis kommt Marco Wolfram von der SPD auf 47,1% der Stimmen. AfD-Kandidat Thomas Benninghaus liegt mit 40,2% knapp dahinter. Trotz des starken Ergebnisses hätte er mit noch mehr gerechnet, sagt Benninghaus auf seiner Wahlparty in Saalfeld. Zufrieden sei er aber trotzdem. Gerade im ländlichen Bereich konnte die AfD viele Stimmen dazu gewinnen. In den größeren Städten, Saalfeld, Rudolstadt und Bad Blankenburg, machte dagegen die SPD das Rennen. Für den dritten Kandidaten, Wolfgang Wehr, der parteilos angetreten war, hat es mit 12,7% nicht für den zweiten Wahlgang gereicht. Die Wahlbeteiligung lag bei 56% und damit etwas höher als noch bei der letzten Landratswahl. Maren Brandt, Antenne Thüringen, Nachrichtenredaktion.
1: Nach dem tödlichen Einsturz eines Hauses in Görlitz in Sachsen sind 2 mutmaßliche Metalldiebe festgenommen worden. Sie stehen im Verdacht, die Rohrleitungen im Gebäude beschädigt oder manipuliert zu haben, teilten Polizei und Staatsanwaltschaft am Abend mit.
3: Die Männer aus Polen und Afghanistan hatten es auf Fahrräder, Schrott und Kupfer

0: Kupferkabel abgesehen und sollen vorher auch in dem Haus gewesen sein, so die Ermittler. Sie werden verdächtigt, dort Rohrleitungen manipuliert und damit eine Gasexplosion ausgelöst zu haben. Die Männer sitzen bereits wegen anderer Vorwürfe in Untersuchungshaft. Bisher war vermutet worden, dass eine Gasexplosion das Unglück ausgelöst hat. Dabei waren zwei junge Touristinnen aus Rumänien ums Leben gekommen und ein 48-jähriger Deutsch-Bulgare. Hunderte Einsatzkräfte von Feuerwehr, THW und Polizei suchten tagelang nach den drei Vermissten. Tine Klimach, Antenne Thüringen, Nachrichtenredaktion.
1: Israelische Luftstreitkräfte haben heute früh nach eigenen Angaben militärische Ziele im Westen und im Zentrum des Iran angegriffen. Lokale Medien melden Explosionsgeräusche in Isfahan, Tabriz und der Hauptstadt Teheran. Hintergrund: Iran hatte gestern erstmals seit Beginn der Waffenruhe Anfang April wieder Raketen auf Israel abgefeuert, offenbar als Reaktion auf israelische Angriffe im Libanon.
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1: Tennisspieler Alexander Zverev hat es endlich geschafft. Er hat das Finale der French Open gewonnen und damit den ersten Grand-Slam-Titel seiner Karriere geholt. Den letzten Sieg eines Deutschen bei einem Grand-Slam-Turnier gab es 1996 durch Boris Becker. Jetzt ist es endlich ein Happy End, sagte Zverev bei der Siegerehrung der French Open.
3: Finally, it's a happy end.
1: Nach seinem Sieg erhielt Zverev zahlreiche Glückwünsche. Auch Bundeskanzler Merz meldete sich via X zu Wort. Er gratuliert und schrieb weiter: Diese starke Leistung begeistert ein ganzes Land.
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11: Ich bin Hannes Ebert. Guten Morgen. Über den neuen Landrat im Kreis Saalfeld-Rudolstadt muss eine Stichwahl in 2 Wochen entscheiden.

0: Nach dem vorläufigen Wahlergebnis erhielt keiner der drei Kandidaten die absolute Mehrheit. Amtsinhaber Marco Wolfram von der SPD erhielt gut 47% der Stimmen. Er sagte uns am Abend:
1: Ja, ich wusste, dass es nicht ganz einfach wird und bin aber sehr froh jetzt über das Ergebnis, den ersten Wahlgang gewonnen, und möchte mich natürlich bei den Wählerinnen und Wählern herzlich bedanken. Und jetzt gilt es nochmal, die nächsten 2 Wochen richtig aktivieren, zur Wahl zu gehen und dann dafür zu kämpfen, dass wir hier eine gute Kommunalpolitik machen, miteinander gemeinsam für den Landkreis Saalfeld.
0: AfD-Kandidat Thomas Benninghaus kam auf rund 40%. Er war etwas enttäuscht.
2: Also ich hätte tatsächlich damit gerechnet, dass wir ein besseres Ergebnis heute einfahren. Und ja gut, wenn man das so jetzt betrachtet, haben wir unser Ergebnis von der letzten Landratswahl hier mehr als verdoppelt und den Durchmarsch des Amtsinhabers Herr Wolfram eben verhindert.
0: Nicht mehr in der Stichwahl dabei ist der parteilose Bewerber Wolfgang Wehr. Er holte knapp 13% der Stimmen. Israels Luftwaffe hat Ziele im Westen und im Zentrum des Iran angegriffen. Das teilte das israelische Militär in den frühen Morgenstunden auf der Plattform X mit. Weitere Details gab es zunächst nicht. Der Angriff folgte auf iranische Raketenangriffe auf Israel am Abend zuvor.
3: Alle Raketen wurden abgefangen, hieß es aus Israel. Zuvor hatte das israelische Militär aber auch wieder Vororte in der libanesischen Hauptstadt angegriffen, obwohl US-Präsident Trump eine Waffenruhe verkündet hatte. Doch die ist brüchig. Trump macht aber weiter Druck auf Israel. Tenor, haltet euch zurück, denn er will offenbar unbedingt mit Iran ein Abkommen verhandeln. Und nun wächst die Sorge, dass die Lage in Nahost eskaliert. Claudia Wächter, Antenne Thüringen, Nachrichtenredaktion.
0: Vor der Küste der Philippinen hat es ein schweres Erdbeben gegeben. Örtliche Medien berichten am Morgen von eingestürzten Gebäuden. Über Tote oder Verletzte gibt es bislang noch keine Informationen. Die Behörden gaben für mehrere Küstengebiete der Insel Mindanao eine Tsunami-Warnung heraus. Auch Indonesien und Japan warnten ihre Bürger vor möglichen Flutwellen.
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0: Tennisprofi Alexander Zverev hat die French Open gewonnen und damit den ersten Grand-Slam-Titel seiner Karriere. Im Finale in Paris setzte sich der 29-Jährige in 5 Sätzen gegen den Italiener Flavio Cobolli durch. Das Endspiel dauerte 4 Stunden und 16 Minuten. Ausgelost wurden am Wochenende auch die Begegnungen für die erste Runde im DFB-Pokal. Und da trifft Carl Zeiss Jena auf den Zweitligisten SV Darmstadt 98. Wir haben mit dem neuen FCC-Trainer Marco Grote darüber gesprochen.
5: Ein klarer Außenseiter und dennoch ist es sicherlich so, dass gerade in solchen Spielen man auch eine kleine Chance haben kann, und die werden wir versuchen zu suchen, sie sportlich fordern und wie gesagt, eine schöne Herausforderung für uns.
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1: Ich bin Hannes Ebert. Guten Morgen. Über den neuen Landrat im Kreis Saalfeld-Rudolstadt muss eine Stichwahl in 2 Wochen entscheiden. Nach dem vorläufigen Wahlergebnis erhielt keiner der 3 Kandidaten die absolute Mehrheit. Amtsinhaber Marco Wolfram von der SPD erhielt gut 47% der Stimmen. Er sagte uns am Abend:
2: Ja, ich wusste, dass es nicht ganz einfach wird und bin aber sehr froh jetzt über das Ergebnis, den ersten Wahlgang gewonnen und möchte mich natürlich bei den Wählerinnen und Wählern herzlich bedanken. Und jetzt gilt es nochmal, die nächsten 2 Wochen richtig aktivieren, zur Wahl zu gehen und dann dafür zu kämpfen, dass wir hier eine gute Kommunalpolitik machen, miteinander gemeinsam für den Landkreis Saalfeld-Rudolstadt.
1: AfD-Kandidat Thomas Benninghaus kam auf rund 40%. Er war etwas enttäuscht.
3: Also ich hätte tatsächlich damit gerechnet, dass wir ein besseres Ergebnis heute einfahren. Und ja gut, wenn man das so jetzt betrachtet, haben wir unser Ergebnis von der letzten Landratswahl hier mehr als verdoppelt und den Durchmarsch des Amtsinhabers Herr Wolfram eben verhindert.
1: Nicht mehr in der Stichwahl dabei ist der parteilose Bewerber Wolfgang Wehr. Er holte knapp 13% der Stimmen. Israels Luftwaffe hat Ziele im Westen und im Zentrum des Iran angegriffen. Das teilte das israelische Militär in den frühen Morgenstunden auf der Plattform X mit. Weitere Details gab es zunächst nicht. Der Angriff folgte auf iranische Raketenangriffe auf Israel am Abend zuvor.
4: Alle Raketen wurden abgefangen, hieß es aus Israel. Zuvor hatte das israelische Militär aber auch wieder Vororte in der libanesischen Hauptstadt angegriffen, obwohl US-Präsident Trump eine Waffenruhe verkündet hatte. Doch die ist brüchig. Trump macht aber weiter Druck auf Israel. Tenor, haltet euch zurück. Denn er will offenbar unbedingt mit Iran ein Abkommen verhandeln. Und nun wächst die Sorge, dass die Lage in Nahost eskaliert. Claudia Wächter, Antenne Thüringen, Nachrichtenredaktion.
1: Vor der Küste der Philippinen hat es ein schweres Erdbeben gegeben. Örtliche Medien berichten am Morgen von eingestürzten Gebäuden. Über Tote oder Verletzte gibt es bislang noch keine Informationen. Die Behörden gaben für mehrere Küstengebiete der Insel Mindanao eine Tsunami-Warnung heraus. Auch Indonesien und Japan warnten ihre Bürger vor möglichen Flutwellen.
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1: Tennisprofi Alexander

0: Zverev hat die French Open gewonnen und damit den ersten Grand-Slam-Titel seiner Karriere. Im Finale in Paris setzte sich der 29-Jährige in 5 Sätzen gegen den Italiener Flavio Cobolli durch. Das Endspiel dauerte 4 Stunden und 16 Minuten. Ausgelost wurden am Wochenende auch die Begegnungen für die erste Runde im DFB-Pokal und da trifft Carl Zeiss Jena auf den Zweitligisten SV Darmstadt 98. Wir haben mit dem neuen FCC-Trainer Marco Grote darüber gesprochen.
1: Wir sind klare Außenseiter. Und dennoch ist es sicherlich so, dass gerade in solchen Spielen man auch eine kleine Chance haben kann. Und die werden wir versuchen zu suchen, sie sportlich fordern. Und wie gesagt, eine schöne Herausforderung für uns.
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1: Ich bin Hannes Ebert. Guten Morgen. Im Landkreis Saalfeld-Rudolstadt hat es der amtierende Landrat Marco Wolfram bei der Wahl gestern nicht geschafft, sich schon im ersten Wahlgang die nötigen 50% zu sichern. Deshalb gibt es in 2 Wochen, am 21. Juni, eine Stichwahl. Die AfD konnte ihr Ergebnis dagegen fast verdreifachen.
2: Nach dem vorläufigen Endergebnis kommt Marco Wolfram von der SPD auf 47,1% der Stimmen. AfD-Kandidat Thomas Benninghaus liegt mit 40,2% knapp dahinter. Trotz des starken Ergebnisses hätte er mit noch mehr gerechnet, sagt Benninghaus auf seiner Wahlparty in Saalfeld. Zufrieden sei er aber trotzdem. Gerade im ländlichen Bereich konnte die AfD viele Stimmen dazu

0: Zugewinn. In den größeren Städten, Saalfeld, Rudolstadt und Bad Blankenburg, machte dagegen die SPD das Rennen. Für den dritten Kandidaten, Wolfgang Wehr, der parteilos angetreten war, hat es mit 12,7% nicht für den zweiten Wahlgang gereicht. Die Wahlbeteiligung lag bei 56% und damit etwas höher als noch bei der letzten Landratswahl. Maren Brandt, Antenne Thüringen, Nachrichtenredaktion.
1: Nach dem tödlichen Einsturz eines Hauses in Görlitz in Sachsen sind zwei mutmaßliche Metalldiebe festgenommen worden. Sie stehen im Verdacht, die Rohrleitungen im Gebäude beschädigt oder manipuliert zu haben. Das teilten Polizei und Staatsanwaltschaft am Abend mit.
2: Die Männer aus Polen und Afghanistan hatten es auf Fahrräder, Schrott und Kupferkabel abgesehen und sollen vorher auch in dem Haus gewesen sein, so die Ermittler. Sie werden verdächtigt, dort Rohrleitungen manipuliert und damit eine Gasexplosion ausgelöst zu haben. Die Männer sitzen bereits wegen anderer Vorwürfe in Untersuchungshaft. Bisher war vermutet worden, dass eine Gasexplosion das Unglück ausgelöst hat. Dabei waren zwei junge Touristinnen aus Rumänien ums Leben gekommen und ein 48-jähriger Deutsch-Bulgare. Hunderte Einsatzkräfte von Feuerwehr, THW und Polizei suchten tagelang nach den drei Vermissten. Tine Klimach, Antenne Thüringen, Nachrichtenredaktion.
1: Israelische Luftstreitkräfte haben heute früh nach eigenen Angaben militärische Ziele im Westen und im Zentrum des Iran angegriffen. Lokale Medien melden Explosionsgeräusche in Isfahan, Tebris und der Hauptstadt Teheran. Hintergrund: Iran hatte gestern erstmals seit Beginn der Waffenruhe Anfang April wieder Raketen auf Israel abgefeuert, offenbar als Reaktion auf israelische Angriffe im Libanon.
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1: Tennisspieler Alexander Zverev hat es endlich geschafft. Er hat das Finale der French Open gewonnen und damit den ersten Grand-Slam-Titel seiner Karriere geholt. Den letzten Sieg eines Deutschen bei einem Grand-Slam-Turnier gab es 1996 durch Boris Becker. Jetzt ist es endlich ein Happy End, sagte Zverev bei der Siegerehrung der French Open.
4: Finally, it's a happy end.
1: Und noch schnell zum Tischtennis. Da wurden bei den deutschen Meisterschaften in Erfurt die Titel ausgespielt. Bei den Frauen setzte sich Annette Kaufmann vom SVDJK Kolbermoor durch, bei den Herren Dang Ju von Borussia Düsseldorf. Die Meisterschaften in Erfurt waren top besetzt und immer gut besucht.
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1: Ich bin Hannes Ebert. Guten Morgen. Im Landkreis Saalfeld-Rudolstadt hat es der amtierende Landrat Marco Wolfram bei der Wahl gestern nicht geschafft, sich schon im ersten Wahlgang die nötigen 50% zu sichern. Deshalb gibt es in 2 Wochen, am 21. Juni, eine Stichwahl. Die AfD konnte ihr Ergebnis dagegen fast verdreifachen.
2: Nach dem vorläufigen Endergebnis kommt Marco Wolfram von der SPD auf 47,1% der Stimmen. AfD-Kandidat Thomas Benninghaus liegt mit 40,2% knapp dahinter. Trotz des starken Ergebnisses hätte er mit noch mehr gerechnet, sagt Benninghaus auf seiner Wahlparty in Saalfeld. Zufrieden sei er aber trotzdem. Gerade im ländlichen Bereich konnte die AfD viele Stimmen dazugewinnen. In den größeren Städten, Saalfeld, Rudolstadt und Bad Blankenburg, machte dagegen die SPD das Rennen. Für den dritten Kandidaten, Wolfgang Wehr, der parteilos angetreten war, hat es mit 12,7% nicht für den zweiten Wahlgang gereicht. Die Wahlbeteiligung lag bei 56% und damit etwas höher als noch bei der letzten Landratswahl. Maren Brandt, Antenne Thüringen, Nachrichtenredaktion.
1: Nach dem tödlichen Einsturz eines Hauses in Görlitz in Sachsen sind 2 mutmaßliche Metalldiebe festgenommen worden. Sie stehen im Verdacht, die Rohrleitungen im Gebäude beschädigt oder manipuliert zu haben. Das teilten Polizei und Staatsanwaltschaft am Abend mit.
3: Die Männer aus Polen und Afghanistan hatten es auf Fahrräder, Schrott und Kupferkabel abgesehen und sollen vorher auch in dem Haus gewesen sein, so die Ermittler. Sie werden verdächtigt, dort Rohrleitungen manipuliert und damit eine Gasexplosion ausgelöst zu haben. Die Männer sitzen bereits wegen anderer Vorwürfe in Untersuchungshaft. Bisher war vermutet worden, dass eine Gasexplosion das Unglück ausgelöst hat. Dabei waren 2 junge Touristinnen aus Rumänien ums Leben gekommen und ein 48-jähriger Deutsch-Bulgare. Hunderte Einsatzkräfte von Feuerwehr, THW und Polizei suchten tagelang nach den 3 Vermissten. Tine Klimach, Antenne Thüringen, Nachrichtenredaktion.
1: Israelische Luftstreitkräfte haben heute früh nach eigenen Angaben militärische Ziele im Westen und im Zentrum des Iran angegriffen. Lokale Medien melden Explosionsgeräusche in Isfahan, Tebris und der Hauptstadt Teheran. Hintergrund: Iran hatte gestern erstmals seit Beginn der Waffenruhe Anfang April wieder Raketen auf Israel abgefeuert, offenbar als Reaktion auf israelische Angriffe im Libanon.
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1: Tennisspieler Alexander Zverev hat es endlich geschafft. Er hat das Finale der French Open gewonnen und damit den ersten Grand-Slam-Titel seiner Karriere geholt. Den letzten Sieg eines Deutschen bei einem Grand-Slam-Turnier gab es 1996 durch Boris Becker. Jetzt ist es endlich ein Happy End, sagte Zverev bei der Siegerehrung der French Open.
4: Finally, it's a happy end.
1: Und noch schnell zum Tischtennis. Da wurden bei den deutschen Meisterschaften in Erfurt die Titel ausgespielt. Bei den Frauen setzte sich Annette Kaufmann vom SV DJK Kolbermoor durch, bei den Herren Dang Ju von Borussia Düsseldorf. Die Meisterschaften in Erfurt waren top besetzt und immer gut besucht.
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1: Ich bin Hannes Ebert. Guten Morgen. Über den neuen Landrat im Kreis Saalfeld-Rudolstadt muss eine Stichwahl in 2 Wochen entscheiden. Nach dem vorläufigen Wahlergebnis erhielt keiner der 3 Kandidaten die absolute Mehrheit. Amtsinhaber Marco Wolfram von der SPD erhielt gut 47% der Stimmen. Er sagte uns am Abend:
2: Es ist so, dass zurzeit viele Menschen ihren Kopf in der Berliner Politik und der Weltpolitik haben. Und da ist so die Kommunalpolitik für manche nicht so wichtig. Aber die Lebensumstände, in denen wir hier sind, die werden durch Kommunalpolitik maßgeblich geprägt. Und insofern sollte man eigentlich da Wert drauf legen, wer vor Ort die Verantwortung hat.
1: Das sieht AfD-Kandidat Thomas Benninghaus ganz anders. Er kam auf rund 40%.
3: Ich denke, ein ganz großes Thema, muss man aber auch sagen, dass es an sich von der Bundespolitik getrieben ist hier gerade das Insolvenzaufkommen im Landkreis, wo man sagen muss, da kann man zwar als Landrat nicht allzu viel gegensteuern, aber letztendlich Rahmenbedingungen schaffen, die der Wirtschaft gut tun, beziehungsweise sehen wir ja auch, dass die Wahlentscheidung auch sehr stark von der Bundespolitik abhängig ist.
1: Nicht mehr in der Stichwahl dabei ist der parteilose Bewerber Wolfgang Wehr. Er holte knapp 13% der Stimmen. Die verheerende Explosion hatte in Görlitz ein ganzes Haus einstürzen lassen. 3 Menschen starben unter den Trümmern. Nach ihnen war tagelang teils nur mit Händen gegraben worden. Nun hat die Polizei offenbar die beiden Täter erwischt, die für diese Katastrophe verantwortlich sein sollen. Es sind Buntmetalldiebe, ein Pole und ein Afghane. Beide sollen bei ihrer Suche nach Metallgegenständen in dem Haus auch an der Gasleitung manipuliert haben. So kam es dann wohl zur Explosion. Beide Männer sind aktuell schon wegen einer anderen Sache in Untersuchungshaft, erklärte ein Polizeisprecher. Und plötzlich war es stockdunkel in Reutlingen in Baden-Württemberg. Dort sind tausende Haushalte mit einem großen Blackout in die Woche gestartet und das offenbar gewollt. Nach Angaben des Netzbetreibers gibt es Anzeichen für Brandstiftung in einem Umspannwerk. Es wurden 3 Brandstellen gefunden, so ein Sprecher des Netzbetreibers. Außerdem sei der Zaun beschädigt. Inzwischen ist der Brand gelöscht, die Stromversorgung aber nur teilweise wiederhergestellt. Der Traumjob direkt nach dem Studium scheint für viele Studierende nicht mehr ganz so selbstverständlich zu sein. Laut einer Umfrage der Prüfungs- und Beratungsgesellschaft EY gehen nur noch 39% sicher davon aus, schnell eine passende Stelle zu finden.

0: Vor 2 Jahren waren es noch 54%.
1: Früher lockte vor allem das Gehalt. Heute zählt für viele Studierende etwas ganz anderes. Ein möglichst sicherer Job. Flexible Arbeitszeiten und gute Arbeitsbedingungen landen erst dahinter. Die Autoren der Studie sehen darin einen klaren Stimmungswechsel. Die wirtschaftliche Unsicherheit und steigende Arbeitslosigkeit hinterlassen also ihre Spuren. Passend dazu wollen Studierende heute in Berlin gegen die geplante Nichterhöhung der BAföG-Sätze demonstrieren. Zoe Tassovali, Antenne Thüringen Nachrichtenredaktion.
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0: 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Eine leichte Entspannung zeichnet sich ab, doch die Gräser bleiben präsent. Die Intensität des Pollenflugs in Thüringen ist heute moderat, aber immer noch reizend. 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
1: Ich bin Hannes Ebert. Guten Morgen. Über den neuen Landrat im Kreis Saalfeld-Rudolstadt muss eine Stichwahl in 2 Wochen entscheiden. Nach dem vorläufigen Wahlergebnis erhielt keiner der 3 Kandidaten die absolute Mehrheit. Amtsinhaber Marco Wolfram von der SPD erhielt gut 47% der Stimmen. Er sagte uns am Abend:
2: Es ist so, dass zurzeit viele Menschen ihren Kopf in der Berliner Politik und der Weltpolitik haben. Und da ist so die Kommunalpolitik für manche nicht so wichtig. Aber die Lebensumstände, in denen wir hier sind, die werden durch Kommunalpolitik maßgeblich geprägt. Und insofern sollte man eigentlich da Wert drauf legen, wer vor Ort die Verantwortung hat.
1: Das sieht AfD-Kandidat Thomas Benninghaus ganz anders. Er kam auf rund 40%.
3: Ich denke, ein ganz großes Thema, muss man aber auch sagen, dass es an sich von der Bundespolitik getrieben ist hier gerade das Insolvenzaufkommen im Landkreis, wo man sagen muss, da kann man zwar als Landrat nicht allzu viel gegensteuern, aber letztendlich Rahmenbedingungen schaffen, die der Wirtschaft gut tun, beziehungsweise sehen wir ja auch, dass die Wahlentscheidung auch sehr stark von der Bundespolitik abhängig ist.
1: Nicht mehr in der Stichwahl dabei ist der parteilose Bewerber Wolfgang Wehr. Er holte knapp 13% der Stimmen. Die verheerende Explosion hatte in

0: Görlitz ein ganzes Haus einstürzen lassen. Drei Menschen starben unter den Trümmern. Nach ihnen war tagelang teils nur mit Händen gegraben worden. Nun hat die Polizei offenbar die beiden Täter erwischt, die für diese Katastrophe verantwortlich sein sollen. Es sind Buntmetalldiebe, ein Pole und ein Afghane. Beide sollen bei ihrer Suche nach Metallgegenständen in dem Haus auch an der Gasleitung manipuliert haben. So kam es dann wohl zur Explosion. Beide Männer sind aktuell schon wegen einer anderen Sache in Untersuchungshaft, erklärte ein Polizeisprecher. Und plötzlich war es stockdunkel in Reutlingen in Baden-Württemberg. Dort sind tausende Haushalte mit einem großen Blackout in die Woche gestartet und das offenbar gewollt. Nach Angaben des Netzbetreibers gibt es Anzeichen für Brandstiftung in einem Umspannwerk. Es wurden 3 Brandstellen gefunden, so ein Sprecher des Netzbetreibers. Außerdem sei der Zaun beschädigt. Inzwischen ist der Brand gelöscht, die Stromversorgung aber nur teilweise wiederhergestellt. Der Traumjob direkt nach dem Studium scheint für viele Studierende nicht mehr ganz so selbstverständlich zu sein. Laut einer Umfrage der Prüfungs- und Beratungsgesellschaft EY gehen nur noch 39% sicher davon aus, schnell eine passende Stelle zu finden. Vor 2 Jahren waren es noch 54%.
1: Früher lockte vor allem das Gehalt. Heute zählt für viele Studierende etwas ganz anderes. Ein möglichst sicherer Job. Flexible Arbeitszeiten und gute Arbeitsbedingungen landen erst dahinter. Die Autoren der Studie sehen darin einen klaren Stimmungswechsel. Die wirtschaftliche Unsicherheit und steigende Arbeitslosigkeit hinterlassen also ihre Spuren. Passend dazu wollen Studierende heute in Berlin gegen die geplante Nichterhöhung der BAföG-Sätze demonstrieren. Zoe Tassovali, Antenne Thüringen Nachrichtenredaktion.
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8: Ich bin Hannes Ebert. Guten Tag. Über den neuen Landrat im Kreis Saalfeld-Rudolstadt muss eine Stichwahl in 2 Wochen entscheiden. Nach dem vorläufigen Wahlergebnis erhielt keiner der 3 Kandidaten die absolute Mehrheit. Amtsinhaber Marco Wolfram von der SPD erhielt gut 47% der Stimmen. Er sagte uns am Abend:
9: Ja, ich wusste, dass es nicht ganz einfach wird und bin aber sehr froh jetzt über das Ergebnis, den ersten Wahlgang gewonnen und möchte mich natürlich bei den Wählerinnen und Wählern herzlich bedanken. Und jetzt gilt es nochmal, die nächsten 2 Wochen richtig aktivieren, zur Wahl zu gehen und dann dafür zu kämpfen, dass wir hier eine gute Kommunalpolitik machen, miteinander gemeinsam für den Landkreis Saalfeld-Rudolstadt.
8: AfD-Kandidat Thomas Benninghaus kam auf rund 40%. Er war etwas enttäuscht.
10: Also ich hätte tatsächlich damit gerechnet, dass wir ein besseres Ergebnis heute einfahren. Und ja gut, wenn man das so jetzt betrachtet, haben wir unser Ergebnis von der letzten Landratswahl hier mehr als verdoppelt und den Durchmarsch des Amtsinhabers Herr Wolfram eben verhindert.
8: Nicht mehr in der Stichwahl dabei ist der parteilose Bewerber Wolfgang Wehr. Er holte knapp 13% der Stimmen. Schulausflüge zur Landesgartenschau oder ins Museum. Bisher konnte es dafür einen Zuschuss vom Land geben, doch inzwischen ist kein Geld mehr da. Der Freistaat übernimmt keine anteiligen Kosten mehr für Fahrten zu außerschulischen Lernorten. Einzige Ausnahme: Gedenkstätten und Erinnerungsorte. Das hat das Bildungsministerium an alle staatlichen Schulen in Thüringen geschrieben, wie am Wochenende bekannt wurde. Die neue Regelung gilt demnach bereits seit Anfang des Monats. Schulen dürfen natürlich weiterhin Ausflüge machen. Sie zahlen künftig aber alles selbst. Israels Luftwaffe hat Ziele im Westen und im Zentrum des Iran angegriffen. Das teilte das israelische Militär in den frühen Morgenstunden auf der Plattform X mit. Weitere Details gab es erstmal nicht. Der Angriff folgte auf iranische Raketenangriffe auf Israel am Abend.
11: Alle Raketen wurden abgefangen, hieß es aus Israel. Zuvor hatte das israelische Militär aber auch wieder Vororte in der libanesischen Hauptstadt angegriffen, obwohl US-Präsident Trump eine Waffenruhe verkündet hatte. Doch die ist brüchig. Trump macht aber weiter Druck auf Israel. Tenor: Haltet euch zurück, denn er will offenbar unbedingt mit Iran ein Abkommen verhandeln. Und nun wächst die Sorge, dass die Lage in Nahost eskaliert. Claudia Wächter, Antenne Thüringen, Nachrichtenredaktion.
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8: Nachdem am Wochenende die Begegnungen für die erste Runde des DFB-Pokal ausgelost worden sind, steht fest, Carl Zeiss Jena trifft auf den Zweitligisten SV Darmstadt 98. Und wir haben mit dem neuen FCC-Trainer Marco Grote darüber gesprochen.
12: Wir sind klare Außenseiter und dennoch ist es sicherlich so, dass gerade in solchen Spielen man auch eine kleine Chance haben kann. Und die werden wir versuchen zu suchen, sie sportlich fordern. Und wie gesagt, eine schöne Herausforderung für uns.
8: Die erste Runde im DFB-Pokal wird zwischen dem 21. und dem 24. August ausgetragen.
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1: Ich bin Hannes Ebert. Guten Tag. Über den neuen Landrat im Kreis Saalfeld-Rudolstadt muss eine Stichwahl in 2 Wochen entscheiden. Nach dem vorläufigen Wahlergebnis erhielt keiner der 3 Kandidaten die absolute Mehrheit. Amtsinhaber Marco Wolfram von der SPD erhielt gut 47% der Stimmen. Er sagte uns am Abend:
2: Ja, ich wusste, dass es nicht ganz einfach wird und bin aber sehr froh jetzt über das Ergebnis, den ersten Wahlgang gewonnen, und möchte mich natürlich bei den Wählerinnen und Wählern herzlich bedanken. Und jetzt gilt es nochmal, die nächsten 2 Wochen richtig aktivieren, zur Wahl zu gehen und dann dafür zu kämpfen, dass wir hier eine gute Kommunalpolitik machen, miteinander gemeinsam für den Landkreis Saalfeld-Rudolstadt.
1: AfD-Kandidat Thomas Benninghaus kam auf rund 40%. Er war etwas enttäuscht.
3: Also ich hätte tatsächlich damit gerechnet, dass wir ein besseres Ergebnis heute einfahren. Und ja gut, wenn man das so jetzt betrachtet, haben wir unser Ergebnis von der letzten Landratswahl hier mehr als verdoppelt und den Durchmarsch des Amtsinhabers Herr Wolfram eben verhindert.
1: Nicht mehr in der Stichwahl dabei ist der parteilose Bewerber Wolfgang Wehr. Er holte knapp 13% der Stimmen. Schulausflüge zur Landesgartenschau oder ins Museum. Bisher konnte es dafür einen Zuschuss vom Land geben, doch inzwischen ist kein Geld mehr da. Der Freistaat übernimmt keine anteiligen Kosten mehr für Fahrten zu außerschulischen Lernorten. Einzige Ausnahme: Gedenkstätten und Erinnerungsorte. Das hat das Bildungsministerium an alle staatlichen Schulen in Thüringen geschrieben, wie am Wochenende bekannt wurde. Die neue Regelung gilt demnach bereits seit Anfang des Monats. Schulen dürfen natürlich weiterhin Ausflüge machen. Sie zahlen künftig aber alles selbst. Israels Luftwaffe hat Ziele im Westen und im Zentrum des Iran angegriffen. Das teilte das israelische Militär in den frühen Morgenstunden auf der Plattform X mit. Weitere Details gab es erstmal nicht. Der Angriff folgte auf iranische Raketenangriffe auf Israel am Abend.
4: Alle Raketen wurden abgefangen, hieß es aus Israel. Zuvor hatte das israelische Militär aber auch wieder Vororte in der libanesischen Hauptstadt angegriffen, obwohl US-Präsident Trump eine Waffenruhe verkündet hatte. Doch die ist brüchig. Trump macht aber weiter Druck auf Israel. Tenor: Haltet euch zurück, denn er will offenbar unbedingt mit Iran ein Abkommen verhandeln. Und nun wächst die Sorge, dass die Lage in Nahost eskaliert. Claudia Wächter, Antenne Thüringen, Nachrichtenredaktion.
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1: Nachdem am Wochenende die Begegnungen für die erste Runde des DFB-Pokal ausgelost worden sind, steht fest, Carl Zeiss Jena trifft auf den Zweitligisten SV Darmstadt 98. Und wir haben mit dem neuen FCC-Trainer Marco Grote darüber gesprochen.
5: Wir sind klare Außenseiter und dennoch ist es sicherlich so, dass gerade in solchen Spielen man auch eine kleine Chance haben kann. Und die werden wir versuchen zu suchen, sie sportlich fordern. Und wie gesagt, eine schöne Herausforderung für uns.
1: Die erste Runde im DFB-Pokal wird zwischen dem 21.

0: und dem 24. August ausgetragen.
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1: Ich bin Hannes Ebert. Guten Tag. Während US-Präsident Trump weiterhin eine Einigung mit dem Iran ganz, ganz nahe sieht, bekämpfen sich Israel und der Iran wieder offen und das trotz Waffenruhe. Nach Luftangriffen auf Ziele im Iran meldete Israel am Vormittag erneuten Raketenbeschuss aus dem Iran.
2: In Israel mussten wegen der Angriffe aus dem Iran und auch aus dem Jemen am Morgen wieder etliche Menschen in Schutzräume eilen. Einige verletzten sich auf dem Weg dorthin. Die israelische Armee teilte derweil mit, sie habe im Südwesten Irans eine Anlage der petrochemischen Industrie angegriffen. Israel soll sich damit über eine Forderung von US-Präsident Donald Trump hinweggesetzt haben. Er hatte laut Medienberichten zuvor einen Verzicht auf israelische Gegenangriffe im Iran verlangt. Für den Nahen Osten, Cindy Richau.
1: Bei einem schweren Seebeben vor den Philippinen sind nach Behördenangaben mindestens 15 Menschen ums Leben gekommen. Über 100 weitere seien verletzt. Das Beben hatte eine Stärke von 7,8, so der Zivilschutz des Landes. Schwer betroffen ist demnach die Stadt General Santos City. Nach dem Beben war auch in Indonesien und Japan Tsunami-Alarm ausgelöst worden. Es gab dann eine etwa 1 Meter hohe Welle. Die Warnungen sind inzwischen weitgehend aufgehoben. In Reutlingen sind heute tausende Haushalte mit einem Blackout in die neue Woche gestartet und das offenbar gewollt. Nach Angaben des Netzbetreibers gibt es Anzeichen für eine Brandstiftung in einem Umspannwerk. Es wurden 3 Brandstellen gefunden, so ein Sprecher des Netzbetreibers. Außerdem sei der Zaun beschädigt.
3: Blackout, mitten in der Nacht liegt das Umspannwerk lahm. Doch gut 5,5 Stunden später habe ungefähr die Hälfte der betroffenen Kunden wieder Strom und Gas gehabt, sagt ein Sprecher des Netzbetreibers. Einzelheiten sind noch unklar, doch auch Brandexperten des Landeskriminalamtes ermitteln bereits und viele erinnern sich jetzt natürlich an den Brandanschlag auf die Stromversorgung im Berliner Süden im vergangenen Winter. Zehntausende bibberten damals tagelang. Claudia Wächter, Antenne Thüringen, Nachrichtenredaktion.
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1: Nach dem Testspiel in Chicago am Wochenende bezieht die deutsche Nationalmannschaft heute ihr WM-Quartier. Das liegt in Winston-Salem im US-Bundesstaat North Carolina. In dem riesigen Hotelkomplex soll es der Mannschaft an nichts fehlen.
4: Das Graylin Estate sieht so aus wie ein altes britisches Schloss. Das riesige Hotelgelände hat mehrere Gebäude, 85 Zimmer, 5 Premium-Suiten und nebenan einen großen Park. Bundestrainer Nagelsmann schwärmte

0: bei einem Besuch besonders von den vielen Begegnungsstätten. Die Profis werden wohl mit dem Rad zum Trainingsgelände fahren, das rund 10 Minuten entfernt liegt. Der Campus einer privaten Uni hat 2 große Plätze und einen Kraftraum. Der Ort Winston-Salem ist eher klein und gemütlich. Zu den Gruppenspielen muss das Team jeweils rund 2 Stunden fliegen. Thomas Bremser, Sportredaktion.
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1: Ich bin Hannes Ebert. Guten Tag. Während US-Präsident Trump weiterhin eine Einigung mit dem Iran ganz, ganz nahe sieht, bekämpfen sich Israel und der Iran wieder offen und das trotz Waffenruhe. Nach Luftangriffen auf Ziele im Iran meldete Israel am Vormittag erneuten Raketenbeschuss aus dem Iran.
2: In Israel mussten wegen der Angriffe aus dem Iran und auch aus dem Jemen am Morgen wieder etliche Menschen in Schutzräume eilen. Einige verletzten sich auf dem Weg dorthin. Die israelische Armee teilte derweil mit, sie habe im Südwesten Irans eine Anlage der petrochemischen Industrie angegriffen. Israel soll sich damit über eine Forderung von US-Präsident Donald Trump hinweggesetzt haben. Er hatte laut Medienberichten zuvor einen Verzicht auf israelische Gegenangriffe im Iran verlangt. Für den Nahen Osten, Cindy Richau.
1: Bei einem schweren Seebeben vor den Philippinen sind nach Behördenangaben mindestens 15 Menschen ums Leben gekommen. Über 100 weitere seien verletzt. Das Beben hatte eine Stärke von 7,8, so der Zivilschutz des Landes. Schwer betroffen ist demnach die Stadt General Santos City. Nach dem Beben war auch in Indonesien und Japan Tsunami-Alarm ausgelöst worden. Es gab dann eine etwa 1 Meter hohe Welle. Die Warnungen sind inzwischen weitgehend aufgehoben. In Reutlingen sind heute tausende Haushalte mit einem Blackout in die neue Woche gestartet und das offenbar gewollt. Nach Angaben des Netzbetreibers gibt es Anzeichen für eine Brandstiftung in einem Umspannwerk. Es wurden 3 Brandstellen gefunden, so ein Sprecher des Netzbetreibers. Außerdem sei der Zaun beschädigt.
3: Blackout, mitten in der Nacht liegt das Umspannwerk lahm. Doch gut 5,5 Stunden später habe ungefähr die Hälfte der betroffenen Kunden wieder Strom und Gas gehabt, sagt ein Sprecher des Netzbetreibers. Einzelheiten sind noch unklar, doch auch Brandexperten des Landeskriminalamtes ermitteln bereits und viele erinnern sich jetzt natürlich an den Brandanschlag auf die Stromversorgung im Berliner Süden im vergangenen Winter. Zehntausende bibberten damals tagelang. Claudia Wächter, Antenne Thüringen, Nachrichtenredaktion.
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1: Nach dem Testspiel in Chicago am Wochenende bezieht die deutsche Nationalmannschaft heute ihr WM-Quartier. Das liegt in Winston-Salem im US-Bundesstaat North Carolina. In dem riesigen Hotelkomplex soll es der Mannschaft an nichts fehlen.
4: Das Graylin Estate sieht so aus wie ein altes britisches Schloss. Das riesige Hotelgelände hat mehrere Gebäude, 85 Zimmer, 5 Premium-Suiten und nebenan einen großen Park. Bundestrainer Nagelsmann schwärmte bei einem Besuch besonders von den vielen Begegnungsstätten. Die Profis werden wohl mit dem Rad zum Trainingsgelände fahren, das rund 10 Minuten entfernt liegt. Der Campus einer privaten Uni hat 2 große Plätze und einen Kraftraum. Der Ort Winston-Salem ist eher klein und gemütlich. Zu den Gruppenspielen muss das Team jeweils rund 2 Stunden fliegen. Thomas Bremser, Sportredaktion.
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10: Ich bin Hannes Ebert. Guten Tag. Nach einem großen Fischsterben in einer Zuchtanlage in Untermaßfeld im Kreis Schmalkalden-Meiningen laufen die Ermittlungen auf Hochtouren. Kripo, untere Wasserbehörde und Veterinäramt sind eingebunden. Jetzt werden Wasser- und Bodenproben im Labor untersucht und auch die toten Fische werden eingeschickt, hat uns Zuchtbetreiber Thorsten Schmidt gesagt.
11: Es wird formal parallel auch Seuchengeschehen noch abgeklärt und ausgeschlossen. Können wir aber schon sehr sicher sagen, dass es keine Fischseuchen sind, weil es ein ganz drastisches schnelles Fischsterben war über viele Fischarten hinweg. Wir konnten auch ausschließen, dass es jetzt die Wasserführung oder irgendwas ist. Es sind wirklich auch Teiche bis in die letzte Ecke der Anlage komplett vernichtet.
10: Gesucht werden Ursache und Verursacher. Die Frage erstmal, wo ist etwas in den Bach Sülzer eingeleitet worden, der die Fischzuchtanlage speist? Der entstandene Schaden von rund 100.000 Euro bedroht die Existenz des Züchters. Greenpeace setzt ein Signal für ein Tempolimit auf deutschen Autobahnen. Aktivisten haben deshalb heute früh an Grenzübergängen Aufkleber auf Verkehrsschilder angebracht mit Tempo 100. Greenpeace selbst nennt das eine Antwort auf die aktuelle Treibstoffkrise.
12: Viele Autofahrer staunen, gucken vielleicht zweimal hin. Statt der Richtgeschwindigkeit 130 steht da nun nämlich 100. Dutzende Schilder haben die Greenpeace-Leute heute überklebt in aller Herrgottsfrühe. Der Tankrabatt als Lösung gegen hohe Spritpreise sei eine fossile Scheinlösung, sagen sie. Ihre Devise: Tempo runter und Sprit sparen. Chaos auf den Autobahnen durch ihre Aktion gab es bisher aber nicht. Claudia Wächter, Antenne Thüringen, Nachrichtenredaktion.
10: Am Landgericht Meiningen beginnt heute ein Prozess wegen sexuellen Missbrauchs von Kindern. Angeklagt ist ein Mann. Er soll ein 13-jähriges Mädchen in seiner Wohnung vergewaltigt haben. Drei Fälle werden ihm vorgeworfen. Davor soll er das Mädchen unter Alkohol und Drogen gesetzt haben. Geht es um ein modernes Deutschland, dann ist das Schlagwort aus der Politik immer wieder Digitalisierung. Dazu gibt es jetzt in Berlin sogar einen eigenen Bundesdigitalminister. Was macht der aber eigentlich den ganzen Tag und wie läuft es auf dem Weg zum modernen Staat? Das will Digitalminister Carsten Wildberger am Mittag in Berlin genauer erklären. Er sagte heute Morgen aber schon im ZDF, einfach mal so den Schalter umlegen, das geht leider nicht. Aber
13: wir haben viel mehr in Summe erreicht, als vielleicht schon angekommen ist. Also das Beispiel, was ich nennen möchte, sind viele Genehmigungsbeschleunigungen im Bereich der Infrastrukturgenehmigung. Vom Bauturbo bis hin zur beschleunigten Genehmigung für Ausbaumaßnahmen wie beispielsweise Mobilfunk, Glasfaser und bei Großprojekten. Und das ist eine große Entlastung und deutlich mehr ist auch darüber hinaus noch auf dem Weg.
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0: Ob Pollenflugvorhersage. Eine leichte Entspannung zeichnet sich ab, doch die Gräser bleiben präsent. Die Intensität des Pollenflugs in Thüringen ist heute moderat, aber immer noch reizend. 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
1: Ich bin Hannes Ebert. Guten Tag. Nach einem großen Fischsterben in einer Zuchtanlage in Untermaßfeld im Kreis Schmalkalden-Meiningen laufen die Ermittlungen auf Hochtouren. Kripo, untere Wasserbehörde und Veterinäramt sind eingebunden. Jetzt werden Wasser- und Bodenproben im Labor untersucht und auch die toten Fische werden eingeschickt, hat uns Zuchtbetreiber Thorsten Schmidt gesagt.
2: Es wird formal parallel auch Seuchengeschehen noch abgeklärt und ausgeschlossen. Können wir aber schon sehr sicher sagen, dass es keine Fischseuchen sind, weil es ein ganz drastisches schnelles Fischsterben war über viele Fischarten hinweg. Wir konnten auch ausschließen, dass es jetzt die Wasserführung oder irgendwas ist. Es sind wirklich auch Teiche bis in die letzte Ecke der Anlage komplett vernichtet.
1: Gesucht werden Ursache und Verursacher. Die Frage erstmal, wo ist etwas in den Bach Sülze eingeleitet worden, der die Fischzuchtanlage speist? Der entstandene Schaden von rund 100.000 Euro bedroht die Existenz des Züchters. Greenpeace setzt ein Signal für ein Tempolimit auf deutschen Autobahnen. Aktivisten haben deshalb heute früh an Grenzübergängen Aufkleber auf Verkehrsschilder angebracht mit Tempo 100. Greenpeace selbst nennt das eine Antwort auf die aktuelle Treibstoffkrise.
3: Viele Autofahrer staunen, gucken vielleicht zweimal hin. Statt der Richtgeschwindigkeit 130 steht da nun nämlich 100. Dutzende Schilder haben die Greenpeace-Leute heute überklebt in aller Herrgottsfrühe. Der Tankrabatt als Lösung gegen hohe Spritpreise sei eine fossile Scheinlösung, sagen sie. Ihre Devise: Tempo runter und Sprit sparen. Chaos auf den Autobahnen durch ihre Aktion gab es bisher aber nicht. Claudia Wächter, Antenne Thüringen, Nachrichtenredaktion.
1: Am Landgericht Meiningen beginnt heute ein Prozess wegen sexuellen Missbrauchs von Kindern. Angeklagt ist ein Mann. Er soll ein 13-jähriges Mädchen in seiner Wohnung vergewaltigt haben. Drei Fälle werden ihm vorgeworfen. Davor soll er das Mädchen unter Alkohol und Drogen gesetzt haben. Geht es um ein modernes Deutschland, dann ist das Schlagwort aus der Politik immer wieder Digitalisierung. Dazu gibt es jetzt in Berlin sogar einen eigenen Bundesdigitalminister. Was macht der aber eigentlich den ganzen Tag und wie läuft es auf dem Weg zum modernen Staat? Das will Digitalminister Carsten Wildberger am Mittag in Berlin genauer erklären. Er sagte heute Morgen aber schon im ZDF, einfach mal so den Schalter umlegen, das geht leider nicht. Aber
4: wir haben viel mehr in Summe erreicht, als vielleicht schon angekommen ist. Also das Beispiel, was ich nennen möchte, sind viele Genehmigungsbeschleunigungen im Bereich der Infrastrukturgenehmigung. Vom Bauturbo bis hin zur beschleunigten Genehmigung für Ausbaumaßnahmen wie beispielsweise Mobilfunk, Glasfaser und bei Großprojekten. Und das ist eine große Entlastung und deutlich mehr ist auch darüber hinaus noch auf dem Weg.
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7: Ich bin Hannes Ebert. Guten Tag. Nach dem massenhaften Fischsterben in einer Zuchtanlage in Untermaßfeld im Kreis Markhalden-Meiningen ermittelt die Kriminalpolizei. Die Vermutung, jemand hat mutwillig eine unbekannte Substanz in die Sülze eingeleitet, aus der sich die Fischzuchtanlage speist. Der Schaden ist für den Züchter Thorsten Schmidt existenzbedrohend, wie er selbst sagt.
8: Geschätzt sind 100.000 Euro verloren. In den Becken und Zuchtteichen lebten viele verschiedene Fischarten, Regenbogen- und Bachforellen, Karpfen und Hechte. Darunter auch Zuchtbestände, die seit vielen Jahrzehnten gepflegt und gehütet wurden, so Schmidt. Nun ermitteln alle gemeinsam, neben der Kripo, auch die untere Wasserbehörde und das Veterinäramt. Dass es sich bei dem plötzlichen Fischsterben um eine Seuche handelt, ist weitgehend ausgeschlossen. Gesucht wird also ein Unbekannter, der irgendwo schädliche Stoffe in die Sülze eingeleitet hat oder aber eine Havarie, durch die etwas Giftiges in den Bach geflossen ist. Cornelia Schiedlow, Antenne Thüringen, Nachrichtenredaktion.
7: Deutsche Flughäfen haben immer mehr Probleme mit Drohnen. Denn wird eine gesichtet, wird das für den Airport teuer. Im vergangenen Jahr gab es 186 Störfälle, heißt es vom Deutschen Zentrum für Luft- und Raumfahrt. Deutlich mehr als noch im Jahr davor.
9: Der Großteil der Drohnensichtungen hat dazu geführt, dass der Flugverkehr mindestens teilweise eingestellt werden musste. Der finanzielle Gesamtschaden unterm Strich bis zu 160 Millionen Euro. Betroffen waren 25 Flughäfen deutschlandweit, vor allem aber die großen Drehkreuze in Frankfurt-Main und München. Wo die Drohnen herkommen, kann selten geklärt werden. Es wird auch von ausländischen Geheimdienstaktivitäten ausgegangen. Wenn Hobbypiloten mit Drohne am Flughafen erwischt werden, drohen ihnen bis zu 10 Jahre Haft. Jan-Henner Reitzer, Antenne Thüringen, Nachrichtenredaktion.
7: Die deutsche Stahlindustrie steckt tief in der Krise, auch wegen der Krise der Autobauer. Nun erwarten die Beschäftigten mehr Hilfe von der Bundesregierung. Die IG Metall hat deshalb zu einer Großkundgebung nach Berlin aufgerufen. An der sollen auch Spitzenpolitiker von Grünen und Linken teilnehmen. Geplant ist, dass an diesem Freitag Beschäftigte aus dem ganzen Bundesgebiet vor das Brandenburger Tor ziehen. Die deutsche Stahlbranche leidet vor allem unter zu hohen Energiepreisen, Billigimporten aus China und den Kosten für den Umbau hin zu mehr Klimaschutz.
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7: Nach dem Testspiel in Chicago am Wochenende bezieht die deutsche Nationalmannschaft heute ihr WM-Quartier. Das liegt in Winston-Salem im US-Bundesstaat North Carolina. In dem riesigen Hotelkomplex soll es der Mannschaft an nichts fehlen.
10: Das Graylin Estate sieht so aus wie ein altes britisches Schloss. Das riesige Hotelgelände hat mehrere Gebäude, 85 Zimmer, 5 Premium-Suiten und nebenan einen großen Park. Bundestrainer Nagelsmann schwärmte bei einem Besuch besonders von den vielen Begegnungsstätten. Die Profis werden wohl mit dem Rad zum Trainingsgelände fahren, das rund 10 Minuten entfernt liegt. Der Campus einer privaten Uni hat 2 große Plätze und einen Kraftraum. Der Ort Winston-Salem ist eher klein und gemütlich. Zu den Gruppenspielen muss das Team jeweils rund 2 Stunden fliegen. Thomas Bremser, Sportredaktion.
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0: Die Vermutung, jemand hat mutwillig eine unbekannte Substanz in die Sülze eingeleitet, aus der sich die Fischzuchtanlage speist. Der Schaden ist für den Züchter Thorsten Schmidt existenzbedrohend, wie er selbst sagt.
1: Geschätzt sind 100.000 Euro verloren. In den Becken und Zuchtteichen lebten viele verschiedene Fischarten, Regenbogen- und Bachforellen, Karpfen und Hechte. Darunter auch Zuchtbestände, die seit vielen Jahrzehnten gepflegt und gehütet wurden, so Schmidt. Nun ermitteln alle gemeinsam, neben der Kripo, auch die untere Wasserbehörde und das Veterinäramt. Dass es sich bei dem plötzlichen Fischsterben um eine Seuche handelt, ist weitgehend ausgeschlossen. Gesucht wird also ein Unbekannter, der irgendwo schädliche Stoffe in die Sülze eingeleitet hat oder aber eine Havarie, durch die etwas Giftiges in den Bach geflossen ist. Cornelia Schiedlow, Antenne Thüringen, Nachrichtenredaktion.
0: Deutsche Flughäfen haben immer mehr Probleme mit Drohnen. Denn wird eine gesichtet, wird das für den Airport teuer. Im vergangenen Jahr gab es 186 Störfälle, heißt es vom Deutschen Zentrum für Luft- und Raumfahrt. Deutlich mehr als noch im Jahr davor.
2: Der Großteil der Drohnensichtungen hat dazu geführt, dass der Flugverkehr mindestens teilweise eingestellt werden musste. Der finanzielle Gesamtschaden unterm Strich bis zu 160 Millionen Euro. Betroffen waren 25 Flughäfen deutschlandweit, vor allem aber die großen Drehkreuze in Frankfurt-Main und München. Wo die Drohnen herkommen, kann selten geklärt werden. Es wird auch von ausländischen Geheimdienstaktivitäten ausgegangen. Wenn Hobbypiloten mit Drohne am Flughafen erwischt werden, drohen ihnen bis zu 10 Jahre Haft. Jan-Henner Reitzer, Antenne Thüringen, Nachrichtenredaktion.
0: Die deutsche Stahlindustrie steckt tief in der Krise, auch wegen der Krise der Autobauer. Nun erwarten die Beschäftigten mehr Hilfe von der Bundesregierung. Die IG Metall hat deshalb zu einer Großkundgebung nach Berlin aufgerufen. An der sollen auch Spitzenpolitiker von Grünen und Linken teilnehmen. Geplant ist, dass an diesem Freitag Beschäftigte aus dem ganzen Bundesgebiet vor das Brandenburger Tor ziehen. Die deutsche Stahlbranche leidet vor allem unter zu hohen Energiepreisen, Billigimporten aus China und den Kosten für den Umbau hin zu mehr Klimaschutz.
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0: Nach dem Testspiel in Chicago am Wochenende bezieht die deutsche Nationalmannschaft heute ihr WM-Quartier. Das liegt in Winston-Salem im US-Bundesstaat North Carolina. In dem riesigen Hotelkomplex soll es der Mannschaft an nichts fehlen.
4: Das Graylin Estate sieht so aus wie ein altes britisches Schloss. Das riesige Hotelgelände hat mehrere Gebäude, 85 Zimmer, 5 Premium-Suiten und nebenan einen großen Park. Bundestrainer Nagelsmann schwärmte bei einem Besuch besonders von den vielen Begegnungsstätten. Die Profis werden wohl mit dem Rad zum Trainingsgelände fahren, das rund 10 Minuten entfernt liegt. Der Campus einer privaten Uni hat 2 große Plätze und einen Kraftraum. Der Ort Winston-Salem ist eher klein und gemütlich. Zu den Gruppenspielen muss das Team jeweils rund 2 Stunden fliegen. Thomas Bremser, Sportredaktion.
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1: Guten Tag. War es ein Unfall oder ist absichtlich etwas Giftiges eingeleitet worden in dem Bach Sülzen unter Maßfeld? Die Kriminalpolizei ermittelt wegen Gewässerverunreinigung. Was genau hier für das massenhafte Fischsterben gesorgt hat, ist noch offen. Untersucht werden Wasser- und Bodenproben, aber auch tote Fische wurden ins Landesamt für Verbraucherschutz nach Bad Langsalza gebracht, sagte uns Zuchtbetreiber Thorsten Schmidt.
2: Es wird formal parallel auch Seuchengeschehen noch abgeklärt und ausgeschlossen. Können wir aber schon sehr sicher sagen, dass es keine Fischseuchen sind, weil es ein ganz drastisches, schnelles Fischsterben war über viele Fischarten hinweg. Wir konnten auch ausschließen, dass es jetzt die Wasserführung oder irgendwas ist. Es sind wirklich auch Teiche bis in die letzte Ecke der Anlage komplett vernichtet.
1: Die Polizei hofft auch auf Zeugen, die Hinweise auf den Verursacher haben. Der Schaden durch das Fischsterben wird auf 100.000 Euro geschätzt. Nach dem Brand in einem Umspannwerk bleibt die Lage in Reutlingen angespannt. Noch immer sind tausende Haushalte ohne Strom. Zur Ursache wird weiter ermittelt. Es ist nach wie vor unklar, ob hinter dem Feuer ein technischer Defekt oder doch Brandstiftung steckt.
3: Fest steht bislang nur, in der Nacht sind wichtige Anlagen des Umspannwerks in Flammen aufgegangen. Es gibt zwar Hinweise auf Brandstiftung, das ist aber noch nicht bestätigt. Die Behörden vor Ort bereiten sich währenddessen auf einen längeren Ausnahmezustand vor. Für die Nacht soll es einen Notfalltreffpunkt geben. Dort sollen Betroffene zum Beispiel ihre Handys aufladen oder Babynahrung erwärmen können. Wann alle Haushalte wieder zuverlässig Strom haben, kann derzeit niemand sagen. Zoe Tassovali, Antenne Thüringen Nachrichtenredaktion.
1: Bei einem schweren Erdbeben auf den Philippinen sind mindestens 32 Menschen ums Leben gekommen. Mehr als 130 weitere wurden verletzt, halten die Behörden mit. Das Beben der Stärke 7,8 hatte die südliche Insel Mindanao erschüttert. Besonders betroffen ist die Region um die Hafenstadt General Santos City mit rund 700.000 Einwohnern im Süden der Insel. Eine erst ausgegebene Tsunami-Warnung wurde inzwischen wieder aufgehoben. Nach der jüngsten Eskalation in der Golfregion sind die Ölpreise wieder deutlich gestiegen. So kostete ein Barrel Rohöl der weltweiten Referenzsorte Brent heute Morgen schon $97. Das ist ein Aufschlag von 4%. Gleichzeitig läuft der aktuelle Tankrabatt bei uns in Deutschland Stand jetzt Ende des Monats aus. Thüringen will sich im Bundesrat noch für eine Verlängerung einsetzen. Der Iran hatte gestern zum ersten Mal seit 2 Monaten wieder Raketen auf Israel abgefeuert. Israel reagierte mit Gegenangriffen und nahm unter anderem Flugzeugabwehrsysteme im Iran ins Visier.
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1: Guten Tag. War es ein Unfall oder ist absichtlich etwas Giftiges eingeleitet worden in dem Bach Sülzen unter Maßfeld? Die Kriminalpolizei ermittelt wegen Gewässerverunreinigung. Was genau hier für das massenhafte Fischsterben gesorgt hat, ist noch offen. Untersucht werden Wasser- und Bodenproben, aber auch tote Fische wurden ins Landesamt für Verbraucherschutz nach Bad Langsalza gebracht, sagte uns Zuchtbetreiber Thorsten Schmidt.
2: Es wird formal parallel auch Seuchengeschehen noch abgeklärt und ausgeschlossen. Können wir aber schon sehr sicher sagen, dass es keine Fischseuchen sind, weil es ein ganz drastisches, schnelles Fischsterben war über viele Fischarten hinweg. Wir konnten auch ausschließen, dass es jetzt die Wasserführung oder irgendwas ist. Es sind wirklich auch Teiche bis in die letzte Ecke der Anlage komplett vernichtet.
1: Die Polizei hofft auch auf Zeugen, die Hinweise auf den Verursacher haben. Der Schaden durch das Fischsterben wird auf 100.000 Euro geschätzt. Nach dem Brand in einem Umspannwerk bleibt die Lage in Reutlingen angespannt. Noch immer sind tausende Haushalte ohne Strom. Zur Ursache wird weiter ermittelt. Es ist nach wie vor unklar, ob hinter dem Feuer ein technischer Defekt oder doch Brandstiftung steckt.
3: Fest steht bislang nur, in der Nacht sind wichtige Anlagen des Umspannwerks in Flammen aufgegangen. Es gibt zwar Hinweise auf Brandstiftung, das ist aber noch nicht bestätigt. Die Behörden vor Ort bereiten sich währenddessen auf einen längeren Ausnahmezustand vor. Für die Nacht soll es einen Notfalltreffpunkt geben. Dort sollen Betroffene zum Beispiel ihre Handys aufladen oder Babynahrung erwärmen können. Wann alle Haushalte wieder zuverlässig Strom haben,

0: Kann derzeit niemand sagen. Zoe Tassovali, Antenne Thüringen Nachrichtenredaktion.
1: Bei einem schweren Erdbeben auf den Philippinen sind mindestens 32 Menschen ums Leben gekommen. Mehr als 130 weitere wurden verletzt, halten die Behörden mit. Das Beben der Stärke 7,8 hatte die südliche Insel Mindanao erschüttert. Besonders betroffen ist die Region um die Hafenstadt General Santos City mit rund 700.000 Einwohnern im Süden der Insel. Eine erst ausgegebene Tsunami-Warnung wurde in...
0: Kann derzeit niemand sagen. Zoe Tassovali, Antenne Thüringen Nachrichtenredaktion.
1: Bei einem schweren Erdbeben auf den Philippinen sind mindestens 32 Menschen ums Leben gekommen. Mehr als 130 weitere wurden verletzt, halten die Behörden mit. Das Beben der Stärke 7,8 hatte die südliche Insel Mindanao erschüttert. Besonders betroffen ist die Region um die Hafenstadt General Santos City mit rund 700.000 Einwohnern im Süden der Insel.

0: Eskalation in der Golfregion sind die Ölpreise wieder deutlich gestiegen. So kostete ein Barrel Rohöl der weltweiten Referenzsorte Brent heute Morgen schon $97. Das ist ein Aufschlag von 4%. Gleichzeitig läuft der aktuelle Tankrabatt bei uns in Deutschland Stand jetzt Ende des Monats aus. Thüringen will sich im Bundesrat noch für eine Verlängerung einsetzen. Der Iran hatte gestern zum ersten Mal seit 2 Monaten wieder Raketen auf Israel abgefeuert. Israel reagierte mit Gegenangriffen und nahm unter anderem Flugzeugabwehrsysteme im Iran ins Visier.
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1: Mit Petra Kühling. Guten Tag. Jenseits der Städte wird es in Thüringen immer schwerer, eine Gaststätte zu finden, vor allem in ländlichen

0: Regionen müssen Gasthäuser und Kneipen schließen, sagt der Hotel- und Gaststättenverband. Als Gründe nennt DEHOGA-Chef Dirk Ellinger zu geringe Einnahmen im Vergleich zu den Kosten. Oft fehlen aber auch Nachfolger, die das Geschäft übernehmen.
1: Insgesamt ist die Lage in der Branche angespannt, sagt Ellinger, und eine Trendwende ist nicht in Sicht. Das gelte auch für den Umsatz in der Gastronomie. Die niedrigere Mehrwertsteuer hätten die meisten vor allem genutzt, um die Preise fürs Essen stabil zu halten. Vor allem Personal und Lebensmittel werden immer teurer. Nach den Zahlen des DEHOGA wurden in den letzten 6 Jahren mehr als 600 Gastronomiebetriebe in Thüringen geschlossen, mehr als 12%. Cornelia Schiedlow, Antenne Thüringen, Nachrichtenredaktion.
0: Die iranischen Streitkräfte haben ihre Angriffe auf Israel für beendet erklärt. US-Präsident Trump hatte beide Seiten vorher aufgefordert, den gegenseitigen Beschuss einzustellen. Zum ersten Mal seit Beginn der Waffenruhe hatte der Iran gestern wieder Raketen auf Israel abgefeuert.
2: Mehr als 20 Raketen hat der Iran in der Nacht und am Morgen wieder auf Israel abgefeuert. Teheran reagierte damit auf Angriffe Israels auf Vororte der libanesischen Hauptstadt Beirut. Diese gelten als Hochburg der mit dem Iran verbündeten Hisbollah-Miliz. Nun haben die iranischen Streitkräfte ihre Angriffe für beendet erklärt. Gleichzeitig drohten sie in ihrer Mitteilung mit noch härteren Schlägen, sollte Israel weiterhin Ziele im Libanon angreifen. Noch ist also unklar, ob eine weitere Eskalation verhindert werden kann. Der israelische Ministerpräsident Benjamin Netanyahu will am Abend sein sogenanntes Sicherheitskabinett einberufen, um über die weiteren Schritte zu beraten. Sarah Lemmel, Tel Aviv.
0: Nach dem massenhaften Fischsterben im südthüringischen Untermaßfeld ermittelt die Kripo zur Ursache. Untersucht wird, was die Tiere in der Fischzuchtanlage getötet hat. Der Schaden wird auf rund 100.000 Euro geschätzt. Der Vorfall ereignete sich schon in der Nacht zu Samstag. Klar scheint, dass ein unbekannter Schadstoff über den Bach Sülze in die Becken gelangt ist. Betroffen sind Fischarten wie Störe, Forellen, Karpfen, Plözen, Zander und Hechte. Ermittelt wird wegen Gewässerverunreinigung. Obwohl die Arbeitslosigkeit seit Jahren steigt, sind in Deutschland mehr als 1 Million Arbeitsplätze unbesetzt. Das zeigt die jüngste Stellenerhebung des Instituts für Arbeitsmarkt- und Berufsforschung.
3: Bundesweit waren im ersten Quartal mehr als 1,1 Millionen Arbeitsplätze unbesetzt. Das sind zwar etwas weniger als Ende vergangenen Jahres, die Zahl bleibt aber hoch. Gleichzeitig kommen aktuell auf jede offene Stelle 264 Arbeitslose. Das Problem, häufig passen die Anforderungen der Unternehmen nicht zu den Qualifikationen der Arbeitssuchenden. Besonders deutlich wird das bei Jobs ohne Ausbildungsabschluss. Fast die Hälfte aller Arbeitslosen sucht solche Stellen, nur rund jede vierte Stelle verlangt aber keinen Berufsabschluss. Die Forscher sprechen deshalb weiterhin von einem schwachen Arbeitsmarkt. Fabian Schaffer, Nachrichtenredaktion.
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1: Mit Petra Kühling. Guten Tag. Jenseits der Städte wird es in Thüringen immer schwerer, eine Gaststätte zu finden. Vor allem in ländlichen Regionen müssen Gasthäuser und Kneipen schließen, sagt der Hotel- und Gaststättenverband. Als Gründe nennt DEHOGA-Chef Dirk Ellinger zu geringe Einnahmen im Vergleich zu den Kosten. Oft fehlen aber auch Nachfolger, die das Geschäft übernehmen.
2: Insgesamt ist die Lage in der Branche angespannt, sagt Ellinger, und eine Trendwende ist nicht in Sicht. Das gelte auch für den Umsatz in der Gastronomie. Die niedrigere Mehrwertsteuer

0: Vororte der libanesischen Hauptstadt Beirut. Diese gelten als Hochburg der mit dem Iran verbündeten Hisbollah-Miliz. Nun haben die iranischen Streitkräfte ihre Angriffe für beendet erklärt. Gleichzeitig drohten sie in ihrer Mitteilung mit noch härteren Schlägen, sollte Israel weiterhin Ziele im Libanon angreifen. Noch ist also unklar, ob eine weitere Eskalation verhindert werden kann. Der israelische Ministerpräsident Benjamin Netanyahu will am Abend sein sogenanntes Sicherheitskabinett einberufen, um über die weiteren Schritte zu beraten. Sarah Lemmel, Tel Aviv.
1: Nach dem massenhaften Fischsterben im südthüringischen Untermaßfeld ermittelt die Kripo zur Ursache. Untersucht wird, was die Tiere in der Fischzuchtanlage getötet hat. Der Schaden wird auf rund 100.000 Euro geschätzt. Der Vorfall ereignete sich schon in der Nacht zu Samstag. Klar scheint, dass ein unbekannter Schadstoff über den Bach Sülze in die Becken gelangt ist. Betroffen sind Fischarten wie Störe, Forellen, Karpfen, Plözen, Zander und Hechte. Ermittelt wird wegen Gewässerverunreinigung. Obwohl die Arbeitslosigkeit seit Jahren steigt, sind in Deutschland mehr als 1 Million Arbeitsplätze unbesetzt. Das zeigt die jüngste Stellenerhebung des Instituts für Arbeitsmarkt- und Berufsforschung.
2: Bundesweit waren im ersten Quartal mehr als 1,1 Millionen Arbeitsplätze unbesetzt. Das sind zwar etwas weniger als Ende vergangenen Jahres, die Zahl bleibt aber hoch. Gleichzeitig kommen aktuell auf jede offene Stelle 264 Arbeitslose. Das Problem, häufig passen die Anforderungen der Unternehmen nicht zu den Qualifikationen der Arbeitssuchenden. Besonders deutlich wird das bei Jobs ohne Ausbildungsabschluss. Fast die Hälfte aller Arbeitslosen sucht solche Stellen, nur rund jede vierte Stelle verlangt aber keinen Berufsabschluss. Die Forscher sprechen deshalb weiterhin von einem schwachen Arbeitsmarkt. Fabian Schaffer, Nachrichtenredaktion.
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0: 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Eine leichte Entspannung zeichnet sich ab, doch die Gräser bleiben präsent. Die Intensität des Pollenflugs in Thüringen ist heute moderat, aber immer noch reizend. Die Volvopop Pollenflugvorhersage. 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
3: Mit Petra Kühling. Guten Tag. Die Zahl der Gaststätten, Kneipen und Hotels in Thüringen ist in den letzten Jahren deutlich gesunken. Und die Situation bleibt angespannt, sagt der Hotel- und Gaststättenverband. Ein Viertel der Betriebe schätzt die aktuelle Lage als schlecht ein, so das Ergebnis einer Umfrage der DEHOGA. Die gestiegenen Preise für Lebensmittel und Energie machen den Gastronomen zu schaffen. Betreiber, die altersbedingt aufhören, finden außerdem oft keinen Nachfolger. Und eine Trendwende ist nicht in Sicht, sagt DEHOGA-Chef Dirk Ellinger. Das gelte auch für den Umsatz in der Thüringer Gastronomie. Noch bestehe aber Hoffnung, dass viele Menschen wegen der angespannten internationalen Lage in Deutschland Urlaub machten. Der Tankrabatt entlastet Autofahrer zwar spürbar, trotzdem bleiben nach Berechnung des IFO-Instituts rund 1,6 Millionen

0: Milliarden Euro der eingesetzten Steuermittel bei den Mineralölkonzernen hängen. Die Wirtschaftsforscher sehen die Maßnahme deshalb kritisch.
1: An der Zapfsäule kommt zwar ein Großteil des Rabatts an, nach Einschätzung des IFO-Instituts profitieren davon aber vor allem Vielfahrer und Menschen mit größeren Autos. Wer nur selten tankt oder mit wenig Geld auskommen muss, habe deutlich weniger von dieser Entlastung. Die Forscher aus München sagen deshalb, wenn der Rabatt Ende des Monats ausläuft, sollte Schluss sein. Statt günstigeren Sprit für alle zu finanzieren, könnte der Staat Menschen mit geringem Einkommen gezielter unterstützen. Zoe Tassovali, Antenne Thüringen Nachrichtenredaktion.
0: Nach dem massenhaften Fischsterben in einer Zuchtanlage im südthüringischen Untermaßfeld wird weiter nach der Ursache gesucht. Die Vermutung, jemand hat mutwillig eine giftige Substanz in die Sülze eingeleitet, aus der sich die Fischzuchtanlage speist. Züchter Thorsten Schmidt spricht von einem existenzbedrohenden Schaden.
2: Geschätzt sind 100.000 Euro verloren. In den Becken und Zuchtteichen lebten viele verschiedene Fischarten, Regenbogen- und Bachforellen, Karpfen und Hechte. Darunter auch Zuchtbestände, die seit vielen Jahrzehnten gepflegt und gehütet wurden, so Schmidt. Nun ermitteln alle gemeinsam, neben der Kripo, auch die untere Wasserbehörde und das Veterinäramt. Dass es sich bei dem plötzlichen Fischsterben um eine Seuche handelt, ist weitgehend ausgeschlossen. Gesucht wird also ein Unbekannter, der irgendwo schädliche Stoffe in die Sülze eingeleitet hat oder aber eine Havarie, durch die etwas Giftiges in den Bach geflossen ist. Cornelia Schiedlow, Antenne Thüringen, Nachrichtenredaktion.
0: Der Iran hat seine Angriffe auf Israel offenbar eingestellt. Das allerdings unter Vorbehalt, zitieren staatliche Medien die Streitkräfte. Sollte Israel seine Attacken auch im Süden des Libanon fortsetzen, werde das iranische Militär neue und härtere Maßnahmen ergreifen. Für die Eskalation machten die iranischen Revolutionsgarden die USA verantwortlich, die der Anstifter des Konflikts seien. US-Präsident Trump hatte zuletzt in den sozialen Medien geschrieben, er halte weiter an Verhandlungen mit dem Iran fest. Das Land hatte gestern Abend zum ersten Mal seit Beginn einer Waffenruhe Ziele in Israel beschossen. Israel reagierte mit Gegenangriffen.
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1: Mit Petra Kühling. Guten Tag. Die Zahl der Gaststätten, Kneipen und Hotels in Thüringen ist in den letzten Jahren deutlich gesunken. Und die Situation bleibt angespannt, sagt der Hotel- und Gaststättenverband. Ein Viertel der Betriebe schätzt die aktuelle Lage als schlecht ein, so das Ergebnis einer Umfrage der DEHOGA. Die gestiegenen Preise für Lebensmittel und Energie machen den Gastronomen zu schaffen. Betreiber, die altersbedingt aufhören, finden außerdem oft keinen Nachfolger. Und eine Trendwende ist nicht in Sicht, sagt DEHOGA-Chef Dirk Ellinger. Das gelte auch für den Umsatz in der Thüringer Gastronomie. Noch bestehe aber Hoffnung, dass viele Menschen wegen der angespannten internationalen Lage in Deutschland Urlaub machten. Der Tankrabatt entlastet Autofahrer zwar spürbar, trotzdem bleiben nach Berechnung des IFO-Instituts rund 1,6 Milliarden Euro der eingesetzten Steuermittel bei den Mineralölkonzernen hängen. Die Wirtschaftsforscher sehen die Maßnahme deshalb kritisch.
2: An der Zapfsäule kommt zwar ein Großteil des Rabatts an, nach Einschätzung des IFO-Instituts profitieren davon aber vor allem Vielfahrer und Menschen mit größeren Autos. Wer nur selten tankt oder mit wenig Geld auskommen muss, habe deutlich weniger von dieser Entlastung. Die Forscher aus München sagen deshalb, wenn der Rabatt Ende des Monats ausläuft, sollte Schluss sein. Statt günstigeren Sprit für alle zu finanzieren, könnte der Staat Menschen mit geringem Einkommen gezielter unterstützen. Zoe Tassovali, Antenne Thüringen Nachrichtenredaktion.
1: Nach dem massenhaften Fischsterben in einer Zuchtanlage im südthüringischen Untermaßfeld wird weiter nach der Ursache gesucht. Die Vermutung, jemand hat mutwillig eine giftige Substanz in die Sülze eingeleitet, aus der sich die Fischzuchtanlage speist. Züchter Thorsten Schmidt spricht von einem existenzbedrohenden Schaden.
3: Geschätzt sind 100.000 Euro verloren. In den Becken und Zuchtteichen lebten viele verschiedene Fischarten, Regenbogen- und Bachforellen, Karpfen und Hechte. Darunter auch Zuchtbestände, die seit vielen Jahrzehnten gepflegt und gehütet wurden, so Schmidt. Nun ermitteln alle gemeinsam, neben der Kripo, auch die untere Wasserbehörde und das Veterinäramt. Dass es sich bei dem plötzlichen Fischsterben um eine Seuche handelt, ist weitgehend ausgeschlossen. Gesucht wird also ein Unbekannter, der irgendwo schädliche Stoffe in die Sülze eingeleitet hat oder aber eine Havarie, durch die etwas Giftiges in den Bach geflossen ist. Cornelia Schiedloh, Antenne Thüringen, Nachrichtenredaktion.
1: Der Iran hat seine Angriffe auf Israel offenbar eingestellt, das allerdings unter Vorbehalt, zitieren staatliche Medien die Streitkräfte. Sollte Israel seine Attacken auch im Süden des Libanon fortsetzen, werde das iranische Militär neue und härtere Maßnahmen ergreifen. Für die Eskalation machten die iranischen Revolutionsgarden die USA verantwortlich, die der Anstifter des Konflikts seien. US-Präsident Trump hatte zuletzt in den sozialen Medien geschrieben, er halte weiter an Verhandlungen mit dem Iran fest. Das Land hatte gestern Abend zum ersten Mal seit Beginn einer Waffenruhe Ziele in Israel beschossen. Israel reagierte mit Gegenangriffen.

0: Israel reagierte mit Gegenangriffen.
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4: Mit Petra Kühling. Guten Tag. Weil ein Ehepaar in Hessen umgebracht hat, ist ein Mann aus dem Wartburgkreis zu lebenslanger Haft verurteilt worden. Das Landgericht Fulda hat den 51-Jährigen wegen Mordes in Tateinheit mit Totschlag schuldig gesprochen. Außerdem wurde die besondere Schwere der Schuld festgestellt. Damit ist eine vorzeitige Entlassung praktisch ausgeschlossen. Vor knapp einem Jahr hatte der Mann als Handwerker im Haus des Ehepaares in Richelsdorf gearbeitet. Er tötete beide mit zahlreichen Messerstichen. Laut Anklage wollte er Bargeld erbeuten, das aber konnte das Gericht nicht eindeutig feststellen. Der Verteidiger des Mannes hat Revision angekündigt. Abseits der Städte wird es in Thüringen immer schwerer, eine geöffnete Gaststätte zu finden. Vor allem auf dem Land geht das Kneipensterben weiter, sagt der Hotel- und Gaststättenverband. Als Gründe nennt DEHOGA-Chef Dirk Ellinger zu geringe Einnahmen im Vergleich zu den hohen Kosten. Oft fehlen aber auch Nachfolger, die das Geschäft übernehmen.
5: Insgesamt ist die Lage in der Branche angespannt, sagt Ellinger, und eine Trendwende ist nicht in Sicht. Das gelte auch für den Umsatz in der Gastronomie. Die niedrigere Mehrwertsteuer hätten die meisten vor allem genutzt, um die Preise fürs Essen stabil zu halten. Vor allem Personal und Lebensmittel werden immer teurer. Nach den Zahlen des DEHOGA wurden in den letzten 6 Jahren mehr als 600 Gastronomiebetriebe in Thüringen geschlossen. Mehr als 12%. Cornelia

0: Siegel, Antenne Thüringen Nachrichtenredaktion.
1: Nach dem massenhaften Fischsterben im südthüringischen Untermaßfeld ermittelt die Kripo zur Ursache. Untersucht wird, was die Tiere in der Fischzuchtanlage getötet hat. Der Schaden wird auf rund 100.000 Euro geschätzt. Der Vorfall ereignete sich schon in der Nacht zu Samstag. Klar scheint, dass ein bisher unbekannter Schadstoff über dem Bach Sülze in die Becken gelangt ist. Betroffen sind Fischarten wie Störe, Forellen, Karpfen, Plözen, Zander und Hechte. Ermittelt wird wegen Gewässerverunreinigung. Es wurden Proben genommen, die jetzt untersucht werden sollen. Schnelleres Internet, mehr Mobilfunk und weniger Bürokratie. Bund, Länder, Kommunen und die Telekommunikationsbranche haben einen gemeinsamen Ausbaupakt beschlossen. Allein im kommenden Jahr wollen die Unternehmen fast 11 Milliarden Euro in Glasfaser- und Mobilfunknetze investieren.
2: Damit neue Leitungen und Mobilfunkmasten schneller gebaut werden können, sollen Genehmigungen künftig deutlich einfacher und digitaler ablaufen. Außerdem wollen die Anbieter ihre Netze stärker gemeinsam nutzen. Das bedeutet mehr Wettbewerb, ohne dass überall doppelt gebaut werden muss. Ob die Ziele tatsächlich erreicht werden, soll regelmäßig überprüft werden. Dafür bekommt auch die Bundesnetzagentur zusätzliche Kontrollaufgaben. Sie soll künftig auch Hinweisen aus Kommunen nachgehen, wenn es Probleme gibt. Zoe Tassovali, Antenne Thüringen Nachrichtenredaktion.
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1: Mit Petra Kühling. Guten Tag. Weil ein Ehepaar in Hessen umgebracht hat, ist ein Mann aus dem Wartburgkreis zu lebenslanger Haft verurteilt worden. Das Landgericht Fulda hat den 51-Jährigen wegen Mordes in Tateinheit mit Totschlag schuldig gesprochen. Außerdem wurde die besondere Schwere der Schuld festgestellt. Damit ist eine vorzeitige Entlassung praktisch ausgeschlossen. Vor knapp einem Jahr hatte der Mann als Handwerker im Haus des Ehepaares in Richelsdorf gearbeitet. Er tötete beide mit zahlreichen Messerstichen. Laut Anklage wollte er Bargeld erbeuten, das aber konnte das Gericht nicht eindeutig feststellen. Der Verteidiger des Mannes hat Revision angekündigt. Abseits der Städte wird es in Thüringen immer schwerer, eine geöffnete Gaststätte zu finden. Vor allem auf dem Land geht das Kneipensterben weiter, sagt der Hotel- und Gaststättenverband. Als Gründe nennt DEHOGA-Chef Dirk Ellinger zu geringe Einnahmen im Vergleich zu den hohen Kosten. Oft fehlen aber auch Nachfolger, die das Geschäft übernehmen.
2: Insgesamt ist die Lage in der Branche angespannt, sagt Ellinger, und eine Trendwende ist nicht in Sicht. Das gelte auch für den Umsatz in der Gastronomie. Die niedrigere Mehrwertsteuer hätten die meisten vor allem genutzt, um die Preise fürs Essen stabil zu halten. Vor allem Personal und Lebensmittel werden immer teurer. Nach den Zahlen des DEHOGA wurden in den letzten 6 Jahren mehr als 600 Gastronomiebetriebe in Thüringen geschlossen. Mehr als 12%. Cornelia Schiedlow, Antenne Thüringen, Nachrichtenredaktion.
1: Nach dem massenhaften Fischsterben im südthüringischen Untermaßfeld ermittelt die Kripo zur Ursache. Untersucht wird, was die Tiere in der Fischzuchtanlage getötet hat. Der Schaden wird auf rund 100.000 Euro geschätzt. Der Vorfall ereignete sich schon in der Nacht zu Samstag. Klar scheint, dass ein bisher unbekannter Schadstoff über dem Bach Sülze in die Becken gelangt ist. Betroffen sind Fischarten wie Störe, Forellen, Karpfen, Plözen, Zander und Hechte. Ermittelt wird wegen Gewässerverunreinigung. Es wurden Proben genommen, die jetzt untersucht werden sollen. Schnelleres Internet, mehr Mobilfunk und weniger Bürokratie. Bund, Länder, Kommunen und die Telekommunikationsbranche haben einen gemeinsamen Ausbaupakt beschlossen. Allein im kommenden Jahr wollen die Unternehmen fast 11 Milliarden Euro in Glasfaser- und Mobilfunknetze investieren.
3: Damit neue Leitungen und Mobilfunkmasten schneller gebaut werden können, sollen Genehmigungen künftig deutlich einfacher und digitaler ablaufen. Außerdem wollen die Anbieter ihre Netze stärker gemeinsam nutzen. Das bedeutet mehr Wettbewerb, ohne dass überall doppelt gebaut werden muss. Ob die Ziele tatsächlich erreicht werden, soll regelmäßig überprüft werden. Dafür bekommt auch die Bundesnetzagentur zusätzliche Kontrollaufgaben. Sie soll künftig auch Hinweisen aus Kommunen nachgehen, wenn es Probleme gibt. Zoe Tassovali, Antenne Thüringen Nachrichtenredaktion.
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3: Ich bin Dirk Zeitler. Nach der jüngsten Eskalation zwischen dem Iran und Israel wollen beide Länder ihre Angriffe vorerst einstellen. Israel werde dies auf Wunsch von US-Präsident Trump tun, sagt ein israelischer Regierungsvertreter dem Nachrichtenportal Ynet. Zuvor hatte Irans Militärführung ihre Angriffe gegen Israel für beendet erklärt. Seit den frühen Morgenstunden flog das israelische Militär mehrere Angriffe auf den Iran und reagierte damit auf den vorherigen Raketenbeschuss aus Teheran. Obwohl die Arbeitslosigkeit in Deutschland seit Jahren größer wird, waren im ersten Quartal bundesweit mehr als 1 Million Arbeitsplätze unbesetzt. Das geht aus der jüngsten Stellenerhebung des Instituts für Arbeitsmarkt und Berufsforschung in Nürnberg hervor.
4: Bundesweit waren im ersten Quartal mehr als 1,1 Millionen Arbeitsplätze unbesetzt. Das sind zwar etwas weniger als Ende vergangenen Jahres, die Zahl bleibt aber hoch. Gleichzeitig kommen aktuell auf jede offene Stelle 264 Arbeitslose. Das Problem, häufig passen die Anforderungen der Unternehmen nicht zu den Qualifikationen der Arbeitssuchenden. Fabian Schaffer, Nachrichtenredaktion.
3: Schnelleres Internet und mehr Mobilfunk. Bund, Länder, Kommunen und die Telekommunikationsbranche haben einen gemeinsamen Ausbaupakt beschlossen. Allein im kommenden Jahr wollen die Unternehmen fast 11 Milliarden Euro in Glasfaser- und Mobilfunknetze investieren.
5: Damit neue Leitungen und Mobilfunkmasten schneller gebaut werden können, sollen Genehmigungen künftig deutlich einfacher und digitaler ablaufen. Außerdem wollen die Anbieter ihre Netze stärker gemeinsam nutzen. Das bedeutet mehr Wettbewerb, ohne dass überall doppelt gebaut werden muss. Ob die Ziele tatsächlich erreicht werden, soll regelmäßig überprüft werden. Zoe Tassovali, Nachrichtenredaktion.
3: Der nächtliche Brand in einem Umspannwerk in Reutlingen, der einen großflächigen Stromausfall in der Region auslöste, könnte nach Einschätzung aus Sicherheitskreisen gezielt gelegt worden sein. Die

0: Hinweise deuten auf linksextremistische Täter hin und weise Parallelen etwa zu entsprechenden Taten in Berlin auf. In der Nacht hat es im Umspannwerk Reutlingen-West gebrannt, sodass dieses ausfiel. Teile der Stadt werden inzwischen aber wieder mit Strom versorgt.
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0: 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Eine leichte Entspannung zeichnet sich ab, doch die Gräser bleiben präsent. Die Intensität des Pollenflugs in Thüringen ist heute moderat, aber immer noch reizend. Die Volvo Pop Pollenflugvorhersage. 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
1: Ich bin Dirk Zeitler. Nach der jüngsten Eskalation zwischen dem Iran und Israel wollen beide Länder ihre Angriffe vorerst einstellen. Israel werde dies auf Wunsch von US-Präsident Trump tun, sagte ein israelischer Regierungsvertreter dem Nachrichtenportal YNET. Zuvor hatte Irans Militärführung ihre Angriffe gegen Israel für beendet erklärt. Seit den frühen Morgenstunden flog das israelische Militär mehrere Angriffe auf den Iran und reagierte damit auf den vorherigen Raketenbeschuss aus Teheran. Obwohl die Arbeitslosigkeit in Deutschland seit Jahren größer wird, waren im ersten Quartal bundesweit mehr als 1 Million Arbeitsplätze unbesetzt. Das geht aus der jüngsten Stellenerhebung des Instituts für Arbeitsmarkt und Berufsforschung in Nürnberg hervor.
2: Bundesweit waren im ersten Quartal mehr als 1,1 Millionen Arbeitsplätze unbesetzt. Das sind zwar etwas weniger als Ende vergangenen Jahres, die Zahl bleibt aber hoch. Gleichzeitig kommen aktuell auf jede offene Stelle 264 Arbeitslose. Das Problem, häufig passen die Anforderungen der Unternehmen nicht zu den Qualifikationen der Arbeitssuchenden. Fabian Schaffer, Nachrichtenredaktion.
1: Schnelleres Internet und mehr Mobilfunk. Bund, Länder, Kommunen und die Telekommunikationsbranche haben einen gemeinsamen Ausbaupakt beschlossen. Allein im kommenden Jahr wollen die Unternehmen fast 11 Milliarden Euro in Glasfaser- und Mobilfunknetze investieren.
3: Damit neue Leitungen und Mobilfunkmasten schneller gebaut werden können, sollen Genehmigungen künftig deutlich einfacher und digitaler ablaufen. Außerdem wollen die Anbieter ihre Netze stärker gemeinsam nutzen. Das bedeutet mehr Wettbewerb, ohne dass überall doppelt gebaut werden muss. Ob die Ziele tatsächlich erreicht werden, soll regelmäßig überprüft werden. Zoe Tassovali, Nachrichtenredaktion.
1: Der nächtliche Brand in einem Umspannwerk in Reutlingen, der einen großflächigen Stromausfall in der Region auslöste, könnte nach Einschätzung aus Sicherheitskreisen gezielt gelegt worden sein. Die Vorgehensweise deute auf linksextremistische Täter hin und weise Parallelen etwa zu entsprechenden Taten in Berlin auf. In der Nacht hat es im Umspannwerk Reutlingen West gebrannt, sodass dieses ausfiel. Teile der Stadt werden inzwischen aber wieder mit Strom versorgt.
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4: Ich bin Dirk Zeitler. Der israelische Ministerpräsident Netanyahu hat eine Feuerpause nach der jüngsten Konfrontation mit dem Iran bestätigt. Nach israelischen Angriffen im Iran habe Teheran das Feuer eingestellt, sagte Netanyahu in einer Videobotschaft.
5: Mehr als 20 Raketen hat der Iran in der Nacht und am Morgen wieder auf Israel abgefeuert. Teheran reagierte damit auf Angriffe Israels auf Vororte der libanesischen Hauptstadt Beirut. Diese gelten als Hochburg der mit dem Iran verbündeten Hisbollah-Miliz, die Israel zuvor mit Raketen angegriffen hatte. Nun haben die iranischen Streitkräfte ihre Angriffe für beendet erklärt. Gleichzeitig drohten sie in ihrer Mitteilung mit noch härteren Schlägen, sollte Israel weiterhin Ziele im Libanon angreifen. Aus Tel Aviv, Sarah Lemmel.
4: Nach jahrelangen Vorbereitungen ist das milliardenschwere Rüstungsprojekt eines deutsch-französischen Kampfjets gescheitert. Bundeskanzler Merz und der französische Präsident Macron seien zu der gemeinsamen Einschätzung gekommen, dass die Unternehmen Dassault und Airbus beim Bau eines gemeinsamen Kampfflugzeugs nicht zusammenfinden, heißt es aus deutschen Regierungskreisen. Merz habe Macron daher nahegelegt, den Bau eines gemeinsamen Kampfflugzeuges nicht weiter zu verfolgen. Der Tankrabatt entlastet Autofahrer zwar spürbar, nach Berechnungen des IFO-Instituts bleibt aber ein Teil der rund 1,6 Milliarden Euro an Steuermitteln bei den Mineralölkonzernen hängen. Die Wirtschaftsforscher sehen die Maßnahme deshalb kritisch.
6: An der Zapfsäule kommt zwar ein Großteil des Rabatts an, nach Einschätzung des IFO-Instituts profitieren davon aber vor allem Vielfahrer und Menschen mit größeren Autos. Wer nur selten tankt oder mit wenig Geld auskommen muss, habe deutlich weniger von dieser Entlastung. Die Forscher aus München sagen deshalb, wenn der Rabatt Ende des Monats ausläuft, sollte Schluss sein. Statt günstigeren Sprit für alle zu finanzieren, könnte der Staat Menschen mit geringem Einkommen gezielter unterstützen. Zoe Tassovali, Nachrichtenredaktion.
4: Zum Sport. Der Auftakt in die Riesen-WM könnte gleich zum Härtetest auch für die Fußballfans werden. Abgesehen von möglichen Streiks und Demonstrationen macht das Wetter in Mexiko-Stadt seit Tagen Sorgen. Der mexikanische Wetterdienst warnt für Donnerstag vor starken Niederschlägen und Gewittern in der Millionenmetropole. Es ist der Tag des Eröffnungsspiels zwischen Mitgastgeber Mexiko und dem ehemaligen WM-Gastgeber Südafrika.
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1: Ich bin Dirk Zeitler. Der israelische Ministerpräsident Netanyahu hat eine Feuerpause nach der jüngsten Konfrontation mit dem Iran bestätigt. Nach israelischen Angriffen im Iran habe Teheran das Feuer eingestellt, sagte Netanyahu in einer Videobotschaft.
2: Mehr als 20 Raketen hat der Iran in der Nacht und am Morgen wieder auf Israel abgefeuert. Teheran reagierte damit auf Angriffe Israels auf Vororte der libanesischen Hauptstadt Beirut. Diese gelten als Hochburg der mit dem Iran verbündeten Hisbollah-Miliz, die Israel zuvor mit Raketen angegriffen hatte. Nun haben die iranischen Streitkräfte ihre Angriffe für beendet erklärt. Gleichzeitig drohten sie in ihrer Mitteilung mit noch härteren Schlägen, sollte Israel weiterhin Ziele im Libanon angreifen. Aus Tel Aviv, Sarah Lemmel.
1: Nach jahrelangen Vorbereitungen ist das milliardenschwere Rüstungsprojekt eines deutsch-französischen Kampfjets gescheitert. Bundeskanzler Merz und der französische Präsident Macron seien zu der gemeinsamen Einschätzung gekommen, dass die Unternehmen Dassault und Airbus beim Bau eines gemeinsamen Kampfflugzeugs nicht zusammenfinden, heißt es aus deutschen Regierungskreisen. Merz habe Macron daher nahegelegt, den Bau eines gemeinsamen Kampfflugzeuges nicht weiter zu verfolgen. Der Tankrabatt entlastet Autofahrer zwar spürbar, nach Berechnungen des IFO-Instituts bleibt aber ein Teil der rund 1,6 Milliarden Euro an Steuermitteln bei den Mineralölkonzernen hängen. Die Wirtschaftsforscher sehen die Maßnahme deshalb kritisch.
3: An der Zapfsäule kommt zwar ein Großteil des Rabatts an, nach Einschätzung des IFO-Instituts profitieren davon aber vor allem Vielfahrer und Menschen mit größeren Autos. Wer nur selten tankt oder mit wenig Geld auskommen muss, habe deutlich weniger von dieser Entlastung. Die Forscher aus München sagen deshalb, wenn der Rabatt Ende des Monats ausläuft, sollte Schluss sein. Statt günstigeren Sprit für alle zu finanzieren, könnte der Staat Menschen mit geringem Einkommen gezielter unterstützen. Zoe Tassovali, Nachrichtenredaktion.
1: Zum Sport. Der Auftakt in die Riesen-WM könnte gleich zum Härtetest auch für die Fußball-

0: Fans werden. Abgesehen von möglichen Streiks und Demonstrationen macht das Wetter in Mexiko-Stadt seit Tagen Sorgen. Der mexikanische Wetterdienst warnt für Donnerstag vor starken Niederschlägen und Gewittern in der Millionenmetropole. Es ist der Tag des Eröffnungsspiels zwischen Mitgastgeber Mexiko und dem ehemaligen WM-Gastgeber Südafrika.
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0: Werden. Abgesehen von möglichen Streiks und Demonstrationen macht das Wetter in Mexiko-Stadt seit Tagen Sorgen. Der mexikanische Wetterdienst warnt für Donnerstag vor starken Niederschlägen und Gewittern in der Millionenmetropole. Es ist der Tag des Eröffnungsspiels zwischen Mitgastgeber Mexiko und dem ehemaligen WM-Gastgeber Südafrika.
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1: Ich bin Dirk Zeitler. Nach dem Brand in einem Umspannwerk in Reutlingen haben Staatsschutz und Antiterrorzentrum beim Landeskriminalamt in Stuttgart die Ermittlungen übernommen. Das teilte Baden-Württembergs Innenminister Hagel in Reutlingen mit. Nach LKA-Angaben gibt es Anzeichen, dass ein Brandbeschleuniger benutzt wurde. Am Brandort seien Spuren gesichert worden. Diese müssten nun ausgewertet werden. Die Vorgehensweise deute auf linksextremistische Täter hin, heißt es aus Sicherheitskreisen. Der israelische Ministerpräsident Netanyahu hat eine Feuerpause nach der jüngsten Konfrontation mit dem Iran bestätigt. Nach israelischen Angriffen im Iran habe Teheran das Feuer eingestellt, sagte Netanyahu in einer Videobotschaft.
2: Mehr als 20 Raketen hat der Iran in der Nacht und am Morgen wieder auf Israel abgefeuert. Teheran reagierte damit auf Angriffe Israels auf Vororte der libanesischen Hauptstadt Beirut. Diese gelten als Hochburg der mit dem Iran verbündeten Hisbollah-Miliz, die Israel zuvor mit Raketen angegriffen hatte. Nun haben die iranischen Streitkräfte ihre Angriffe für beendet erklärt. Gleichzeitig drohten sie in ihrer Mitteilung mit noch härteren Schlägen, sollte Israel weiterhin Ziele im Libanon angreifen. Aus Tel Aviv, Sarah Lemmel.
1: Der Tankrabatt entlastet Autofahrer zwar spürbar. Nach Berechnungen des IFO-Instituts bleibt aber ein Teil der rund 1,6 Milliarden Euro an Steuermitteln bei den Mineralölkonzernen hängen. Die Wirtschaftsforscher sehen die Maßnahme deshalb kritisch.
3: An der Zapfsäule kommt zwar ein Großteil des Rabatts an, nach Einschätzung des IFO-Instituts profitieren davon aber vor allem Vielfahrer und Menschen mit größeren Autos. Wer nur selten tankt oder mit wenig Geld auskommen muss, habe deutlich weniger von dieser Entlastung. Die Forscher aus München sagen deshalb, wenn der Rabatt Ende des Monats ausläuft, sollte Schluss sein. Statt günstigeren Sprit für alle zu finanzieren, könnte der Staat Menschen mit geringem Einkommen gezielter unterstützen. Zoe Tassovali, Nachrichtenredaktion.
1: Zum Sport. Der Auftakt in die Riesen-WM könnte gleich zum Härtetest auch für die Fußballfans werden. Abgesehen von möglichen Streiks und Demonstrationen macht das Wetter in Mexiko-Stadt seit Tagen Sorgen. Der mexikanische Wetterdienst warnt für Donnerstag vor starken Niederschlägen und Gewittern in der Millionenmetropole. Es ist der Tag des Eröffnungsspiels zwischen Mitgastgeber Mexiko und dem ehemaligen WM-Gastgeber Südafrika.
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1: Ich bin Dirk Zeitler. Nach dem Brand in einem Umspannwerk in Reutlingen haben Staatsschutz und Antiterrorzentrum beim Landeskriminalamt in Stuttgart die Ermittlungen übernommen. Das teilte Baden-Württembergs Innenminister Hagel in Reutlingen mit. Nach LKA-Angaben gibt es Anzeichen, dass ein Brandbeschleuniger benutzt wurde. Am Brandort seien Spuren gesichert worden. Diese müssten nun ausgewertet werden. Die Vorgehensweise deute auf linksextremistische Täter hin, heißt es aus Sicherheitskreisen. Der israelische Ministerpräsident Netanyahu hat eine Feuerpause nach der jüngsten Konfrontation mit dem Iran bestätigt. Nach israelischen Angriffen im Iran habe Teheran das Feuer eingestellt, sagte Netanyahu in einer Videobotschaft.
2: Mehr als 20 Raketen hat der Iran in der Nacht und am Morgen wieder auf Israel abgefeuert. Teheran reagierte damit auf Angriffe Israels auf Vororte der libanesischen Hauptstadt Beirut. Diese gelten als Hochburg der mit dem Iran verbündeten Hisbollah-Miliz, die Israel zuvor mit Raketen angegriffen hatte. Nun haben die iranischen Streitkräfte ihre Angriffe für beendet erklärt. Gleichzeitig drohten sie in ihrer Mitteilung mit noch härteren Schlägen, sollte Israel weiterhin Ziele im Libanon angreifen. Aus Tel Aviv, Sarah Lemmel.
1: Der Tankrabatt entlastet Autofahrer zwar spürbar, nach Berechnungen des IFO-Instituts bleibt aber ein Teil der rund 1,6 Milliarden Euro an Steuermitteln bei den Mineralölkonzernen hängen. Die Wirtschaftsforscher sehen die Maßnahme deshalb kritisch.
3: An der Zapfsäule kommt zwar ein Großteil des Rabatts an, nach Einschätzung des IFO-Instituts profitieren davon aber vor allem Vielfahrer und Menschen mit größeren Autos. Wer nur selten tankt oder mit wenig Geld auskommen muss, habe deutlich weniger von dieser Entlastung. Die Forscher aus München sagen deshalb, wenn der Rabatt Ende des Monats ausläuft, sollte Schluss sein. Statt günstigeren Sprit für alle zu finanzieren, könnte der Staat Menschen mit geringem Einkommen gezielter unterstützen. Zoe Tassovali, Nachrichtenredaktion.
1: Zum Sport. Der Auftakt in die Riesen-WM könnte gleich zum Härtetest auch für die Fußballfans werden. Abgesehen von möglichen Streiks und Demonstrationen macht das Wetter in Mexiko-Stadt seit Tagen Sorgen. Der mexikanische Wetterdienst warnt für Donnerstag vor starken Niederschlägen und Gewittern in der Millionenmetropole. Es ist der Tag des Eröffnungsspiels zwischen Mitgastgeber Mexiko und dem ehemaligen WM-Gastgeber Südafrika.
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2: Ich bin Doc Zeitler. Nach dem Brand in einem Umspannwerk in Reutlingen haben Staatsschutz und Antiterrorzentrum beim Landeskriminalamt in Stuttgart die Ermittlungen übernommen. Das teilte Baden-Württembergs Innenminister Hagel in Reutlingen mit. Nach LKA-Angaben gibt es Anzeichen, dass ein Brandbeschleuniger benutzt wurde. Am Brandort gesicherte Spuren müssten nun ausgewertet werden. Die Vorgehensweise deute auf linksextremistische Täter hin, heißt es aus Sicherheitskreisen. Kameras und Bodycams. Die Deutsche Bahn setzt auf neue Technik und Ausrüstung, um das Sicherheitsgefühl ihrer Beschäftigten und der Fahrgäste zu stärken. Denn immer wieder kommt es etwa zu Konflikten bei der Ticketkontrolle. Für bundesweites Entsetzen sorgte Anfang Februar ein tödlicher Angriff auf einen Zugbegleiter.
3: Die Bahn will kräftig aufrüsten für mehr Sicherheit. So laufen an Bahnhöfen und auch in Zügen tausende Kameras. Die Bilder sollen künftig in Echtzeit ausgewertet werden. Eine künstliche Intelligenz schlägt dann bei Konflikten Alarm. Außerdem wird in einigen Zügen eine Doppelbesetzung getestet. Die Zugbegleiter sind dann entweder zu zweit an Bord oder werden von Security-Leuten begleitet. Ab Juli sollen bei der Schutzausrüstung auch stichfeste Westen getestet werden. Ursula Winkler, Nachrichtenredaktion.
2: Schnelleres Internet, mehr Mobilfunk und weniger Bürokratie. Bund, Länder, Kommunen und die Telekommunikationsbranche haben einen gemeinsamen Ausbaupakt beschlossen. Allein im kommenden Jahr wollen die Unternehmen fast 11 Milliarden Euro in Glasfaser- und Mobilfunknetze investieren.
4: Damit neue Leitungen und Mobilfunkmasten schneller gebaut werden können, sollen Genehmigungen künftig deutlich einfacher und digitaler ablaufen. Außerdem wollen die Anbieter ihre Netze stärker gemeinsam nutzen. Das bedeutet mehr Wettbewerb, ohne dass überall doppelt gebaut werden muss. Ob die Ziele tatsächlich erreicht werden, soll regelmäßig überprüft werden. Zoe Tassovali, Nachrichtenredaktion.
2: Die Fußballnationalmannschaft ist in Winston-Salem gelandet. Nach einem rund zweistündigen Flug aus Chicago kam das DFB-Team zur Mittagszeit auf dem Airport an. Auf dem Rollfeld wurde die Maschine mit Fontänen der Flughafenfeuerwehr begrüßt. In der Stadt in North Carolina beziehen Bundestrainer Julian Nagelsmann und sein WM-Aufgebot ihr Turnierhotel. Am frühen Abend, Ortszeit, findet eine öffentliche Trainingseinheit statt.
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1: Ich bin Dirk Zeitler. Nach dem Brand in einem Umspannwerk in Reutlingen haben Staatsschutz und Antiterrorzentrum beim Landeskriminalamt in Stuttgart die Ermittlungen übernommen. Das teilte Baden-Württembergs Innenminister Hagel in Reutlingen mit. Nach LKA-Angaben gibt es Anzeichen, dass ein Brandbeschleuniger benutzt wurde. Am Brandort gesicherte Spuren müssten nun ausgewertet werden. Die Vorgehensweise deute auf linksextremistische Täter hin, heißt es aus Sicherheitskreisen. Kameras und Bodycams. Die Deutsche Bahn setzt auf neue Technik und Ausrüstung, um das Sicherheitsgefühl ihrer Beschäftigten und der Fahrgäste zu stärken. Denn immer wieder kommt es etwa zu Konflikten bei der Ticketkontrolle. Für bundesweites Entsetzen sorgte Anfang Februar ein tödlicher Angriff auf einen Zugbegleiter.
2: Die Bahn will kräftig aufrüsten für mehr Sicherheit. So laufen an Bahnhöfen und auch in Zügen tausende Kameras. Die Bilder sollen künftig in Echtzeit ausgewertet werden. Eine künstliche Intelligenz schlägt dann bei Konflikten Alarm. Außerdem wird in einigen Zügen eine Doppelbesetzung getestet. Die Zugbegleiter sind dann entweder zu zweit an Bord oder werden von Security-Leuten begleitet. Ab Juli sollen bei der Schutzausrüstung auch stichfeste Westen getestet werden. Ursula Winkler, Nachrichtenredaktion.
1: Schnelleres Internet, mehr Mobilfunk und weniger Bürokratie. Bund, Länder, Kommunen und die Telekommunikationsbranche haben einen gemeinsamen Ausbaupakt beschlossen. Allein im kommenden Jahr wollen die Unternehmen fast 11 Milliarden Euro in Glasfaser- und Mobilfunknetze investieren.
3: Damit neue Leitungen und Mobilfunkmasten schneller gebaut werden können, sollen Genehmigungen künftig deutlich einfacher und digitaler ablaufen. Außerdem wollen die Anbieter ihre Netze stärker gemeinsam nutzen. Das bedeutet mehr Wettbewerb, ohne dass überall doppelt gebaut werden muss. Ob die Ziele tatsächlich erreicht werden, soll regelmäßig überprüft werden. Zoe Tassovali, Nachrichtenredaktion.
1: Die Fußballnationalmannschaft ist in Winston-Salem gelandet. Nach einem rund zweistündigen Flug aus Chicago kam das DFB-Team zur Mittagszeit auf dem Airport an. Auf dem Rollfeld wurde die Maschine mit Fontänen der Flughafenfeuerwehr begrüßt. In der Stadt in North Carolina beziehen Bundestrainer Julian Nagelsmann und sein WM-Aufgebot ihr Turnierhotel. Am frühen Abend Ortszeit findet eine öffentliche Trainingseinheit statt.
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1: Ich bin Thomas Brockt. Nach dem Brand in einem Umspannwerk in Reutlingen vergangene Nacht haben Staatsschutz und Antiterrorzentrum beim Landeskriminalamt in Stuttgart die Ermittlungen übernommen. Das teilte Innenminister Hagel in Reutlingen mit. Es geht demnach um den Verdacht der vorsätzlichen Brandlegung und der Störung öffentlicher Betriebe.
2: Selbst viele Stunden nach dem Feuer waren noch Haushalte in Reutlingen ohne Strom. Für die Nacht soll es zur Sicherheit einen Notfalltreffpunkt geben. Dort können die Menschen etwa Handys aufladen oder Babynahrung erwerben. Der Netzbetreiber spricht von insgesamt 3 entdeckten Brandstellen und einem beschädigten Zaun.

0: Ermittler fanden Spuren eines möglichen Brandbeschleunigers. Sicherheitskreisen zufolge deutet das Vorgehen auf Linksextremisten hin. Landesinnenminister Hagel sagte aber, man ermittle in alle Richtungen. Ursula Winkler, Nachrichtenredaktion.
1: Die Mineralölkonzerne geben den von der Bundesregierung eingeführten Tankrabatt nach Berechnung des IFO-Instituts zum großen Teil an die Autofahrer weiter. Ein Teil der vom Bund eingesetzten rund 1,6 Milliarden Euro Steuermittel verbleibt aber bei den Konzernen, wie das Institut in München mitteilte. Der Tankrabatt soll noch bis Ende Juni gelten. Die Koalition hatte die Spritsteuer um knapp 17 Cent pro Liter gesenkt. Obwohl die Arbeitslosigkeit in Deutschland seit Jahren größer wird, waren im ersten Quartal bundesweit mehr als 1 Million Arbeitsplätze unbesetzt. Das geht aus der jüngsten Stellenerhebung des Instituts für Arbeitsmarkt- und Berufsforschung in Nürnberg hervor.
2: Bundesweit waren im ersten Quartal mehr als 1,1 Millionen Arbeitsplätze unbesetzt. Das sind zwar etwas weniger als Ende vergangenen Jahres, die Zahl bleibt aber hoch. Gleichzeitig kommen aktuell auf jede offene Stelle 264 Arbeitslose. Das Problem, häufig passen die Anforderungen der Unternehmen nicht zu den Qualifikationen der Arbeitssuchenden. Besonders deutlich wird das bei Jobs ohne Ausbildungsabschluss. Aus München, Fabian Schaffer.
1: Nach jahrelangen Vorbereitungen ist das milliardenschwere Rüstungsprojekt eines deutsch-französischen Kampfjets gescheitert. Bundeskanzler Merz und der französische Präsident Macron seien zu der Einschätzung gekommen, dass die Unternehmen Dassault und Airbus beim Bau eines gemeinsamen Kampfflugzeugs nicht zusammenfinden, hieß es aus deutschen Regierungskreisen. Merz habe Macron daher nahegelegt, den Bau des Jets nicht weiter zu verfolgen.
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1: Ich bin Thomas Brockt. Nach dem Brand in einem Umspannwerk in Reutlingen vergangene Nacht haben Staatsschutz und Antiterrorzentrum beim Landeskriminalamt in Stuttgart die Ermittlungen übernommen. Das teilte Innenminister Hagel in Reutlingen mit. Es geht demnach um den Verdacht der vorsätzlichen Brandlegung und der Störung öffentlicher Betriebe.
2: Selbst viele Stunden nach dem Feuer waren noch Haushalte in Reutlingen ohne Strom. Für die Nacht soll es zur Sicherheit einen Notfalltreffpunkt geben. Dort können die Menschen etwa Handys aufladen oder Babynahrung erwärmen. Der Netzbetreiber spricht von insgesamt 3 entdeckten Brandstellen und einem beschädigten Zaun. Ermittler fanden Spuren eines möglichen Brandbeschleunigers. Sicherheitskreisen zufolge deutet das Vorgehen auf Linksextremisten hin. Landesinnenminister Hagel sagte aber, man ermittle in alle Richtungen. Ursula Winkler, Nachrichtenredaktion.
1: Die Mineralölkonzerne geben den von der Bundesregierung eingeführten Tankrabatt nach Berechnung des IFO-Instituts zum großen Teil an die Autofahrer weiter. Ein Teil der vom Bund eingesetzten rund 1,6 Milliarden Euro Steuermittel verbleibt aber bei den Konzernen, wie das Institut in München mitteilte. Der Tankrabatt soll noch bis Ende Juni gelten. Die Koalition hatte die Spritsteuer um knapp 17 Cent pro Liter gesenkt. Obwohl die Arbeitslosigkeit in Deutschland seit Jahren größer wird, waren im ersten Quartal bundesweit mehr als 1 Million Arbeitsplätze unbesetzt. Das geht aus der jüngsten Stellenerhebung des Instituts für Arbeitsmarkt- und Berufsforschung in Nürnberg hervor.
3: Bundesweit waren im ersten Quartal mehr als 1,1 Millionen Arbeitsplätze unbesetzt. Das sind zwar etwas weniger als Ende vergangenen Jahres, die Zahl bleibt aber hoch. Gleichzeitig kommen aktuell auf jede offene Stelle 264 Arbeitslose. Das Problem, häufig passen die Anforderungen der Unternehmen nicht zu den Qualifikationen der Arbeitssuchenden. Besonders deutlich wird das bei Jobs ohne Ausbildungsabschluss. Aus München, Fabian Schaffer.
1: Nach jahrelangen Vorbereitungen ist das milliardenschwere Rüstungsprojekt eines deutsch-französischen Kampfjets gescheitert. Bundeskanzler Merz und der französische Präsident Macron seien zu der Einschätzung gekommen, dass die Unternehmen Dassault und Airbus beim Bau eines gemeinsamen Kampfflugzeugs nicht zusammenfinden, hieß es aus deutschen Regierungskreisen. Merz habe Macron daher nahegelegt, den Bau des Jets nicht weiter zu verfolgen.
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1: Ich bin Thomas Brockt. Kameras, Bodycams und Schutzhelme. Die Deutsche Bahn setzt auf neue Technik und Ausrüstung, um das Sicherheitsgefühl ihrer Beschäftigten und der Fahrgäste zu stärken. Denn immer wieder kommt es etwa zu Konflikten bei der Ticketkontrolle. Für

0: Bundesweites Entsetzen sorgte Anfang Februar ein tödlicher Angriff auf einen Zugbegleiter in der Westpfalz.
1: Die Bahn will kräftig aufrüsten für mehr Sicherheit. So laufen an Bahnhöfen und auch in Zügen tausende Kameras. Die Bilder sollen künftig in Echtzeit ausgewertet werden. Eine künstliche Intelligenz schlägt dann bei Konflikten Alarm. Außerdem wird in einigen Zügen eine Doppelbesetzung getestet. Die Zugbegleiter sind dann entweder zu zweit an Bord oder werden von Security-Leuten begleitet. Ab Juli sollen bei der Schutzausrüstung auch stichfeste Westen getestet werden. Freiwillig können die Mitarbeiter mit Kundenkontakt auch Bodycams tragen. Sie sollen sogar zum Standard werden. Ursula Winkler, Nachrichtenredaktion.
0: Nach dem Brand in einem Umspannwerk in Reutlingen vergangene Nacht haben Staatsschutz und Antiterrorzentrum beim Landeskriminalamt in Stuttgart die Ermittlungen übernommen. Das teilte Innenminister Hagel mit. Es geht demnach um den Verdacht der vorsätzlichen Brandlegung und der Störung öffentlicher Betriebe. Bundesinnenminister Dobrindt geht von einem Anschlag aus. Es werde in alle Richtungen ermittelt, sagte er. Der Brand hatte zu einem großflächigen Stromausfall geführt. Die Mineralölkonzerne geben den von der Bundesregierung eingeführten Tankrabatt nach Berechnung des IFO-Instituts zum großen Teil an die Autofahrer weiter. Ein Teil der vom Bund eingesetzten rund 1,6 Milliarden Euro Steuermittel verbleibt aber bei den Konzernen. Der Tankrabatt soll noch bis Ende Juni gelten. Die Koalition hatte die Spritsteuer um knapp 17 Cent pro Liter gesenkt. Die deutsche Fußballnationalmannschaft ist in ihr WM-Quartier in Winston-Salem eingezogen. Nach dem Flug von Chicago landete die Mannschaft in North Carolina.
2: Das deutsche WM-Hotel Graylin Estate erinnert so ein bisschen an eine mittelalterliche Burg, in dem sich allerdings eine Luxusherberge befindet, idyllisch und ruhig zwischen grünen Hügeln gelegen und nur wenige Minuten entfernt vom Trainingsgelände der Wake Forest Universität. Dort auf dem riesigen Areal mit drei Plätzen und einer Turnhalle hat sich der Bundestrainer schon bei der ersten Besichtigung vergangenes Jahr richtig wohlgefühlt. Und in dieser Umgebung will er Wirtz, Musiala und Co. jetzt den passenden WM-Feinschliff verpassen. Thomas Thonfeld, Sportredaktion.
0: Am Sonntag startet das DFB-Team dann gegen Curaçao ins Turnier.
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1: Ich bin Thomas Brockt. Kameras, Bodycams und Schutzhelme. Die Deutsche Bahn setzt auf neue Technik und Ausrüstung, um das Sicherheitsgefühl ihrer Beschäftigten und der Fahrgäste zu stärken. Denn immer wieder kommt es etwa zu Konflikten bei der Ticketkontrolle. Für bundesweites Entsetzen sorgte Anfang Februar ein tödlicher Angriff auf einen Zugbegleiter in der Westpfalz.
2: Die Bahn will kräftig aufrüsten für mehr Sicherheit. So laufen an Bahnhöfen und auch in Zügen tausende Kameras. Die Bilder sollen künftig in Echtzeit ausgewertet werden. Eine künstliche Intelligenz schlägt dann bei Konflikten Alarm. Außerdem wird in einigen Zügen eine Doppelbesetzung getestet. Die Zugbegleiter sind dann entweder zu zweit an Bord oder werden von Security-Leuten begleitet. Ab Juli sollen bei der Schutzausrüstung auch stichfeste Westen getestet werden. Freiwillig können die Mitarbeiter mit Kundenkontakt auch Bodycams tragen. Sie sollen sogar zum Standard werden. Ursula Winkler, Nachrichtenredaktion.
1: Nach dem Brand in einem Umspannwerk in Reutlingen vergangene Nacht haben Staatsschutz und Antiterrorzentrum beim Landeskriminalamt in Stuttgart die Ermittlungen übernommen. Das teilte Innenminister Hagel mit. Es geht demnach um den Verdacht der vorsätzlichen Brandlegung und der Störung öffentlicher Betriebe. Bundesinnenminister Dobrindt geht von einem Anschlag aus. Es werde in alle Richtungen ermittelt, sagte er. Der Brand hatte zu einem großflächigen Stromausfall geführt. Die Mineralölkonzerne geben den von der Bundesregierung eingeführten Tankrabatt nach Berechnung des IFO-Instituts zum großen Teil an die Autofahrer weiter. Ein Teil der vom Bund eingesetzten rund 1,6 Milliarden Euro Steuermittel verbleibt aber bei den Konzernen. Der Tankrabatt soll noch bis Ende Juni gelten. Die Koalition hatte die Spritsteuer um knapp 17 Cent pro Liter gesenkt. Die deutsche Fußballnationalmannschaft ist in ihr WM-Quartier in Winston-Salem eingezogen. Nach dem Flug von Chicago landete die Mannschaft in North Carolina.
3: Das deutsche WM-Hotel Graylin Estate erinnert so ein bisschen an eine mittelalterliche Burg, in dem sich allerdings eine Luxusherberge befindet, idyllisch und ruhig zwischen grünen Hügeln gelegen und nur wenige Minuten entfernt vom Trainingsgelände der Wake Forest Universität. Dort auf dem riesigen Areal mit drei Plätzen und einer Turnhalle hat sich der Bundestrainer schon bei der ersten Besichtigung vergangenes Jahr richtig wohlgefühlt. Und in dieser Umgebung will er Wirtz, Musiala und Co. jetzt den passenden WM-Feinschliff verpassen. Thomas Thonfeld, Sportredaktion.
1: Am Sonntag startet das DFB-Team dann gegen Curaçao ins Turnier.
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1: Ich bin Thomas Brockt. Nach dem Brand in einem Umspannwerk in Reutlingen vergangene Nacht haben Staatsschutz und Antiterrorzentrum beim Landeskriminalamt in Stuttgart die Ermittlungen übernommen. Das teilte Innenminister Hagel mit. Es geht demnach um den Verdacht der vorsätzlichen Brandlegung und der Störung öffentlicher Betriebe. Bundesinnenminister Dobrindt geht von einem Anschlag aus, das sagte er im ZDF.
2: Wir gehen davon aus, dass es sich hier aller Wahrscheinlichkeit nach um einen Brandanschlag handelt. Notwendige Spuren wurden ermittelt. Jetzt geht es darum, dass man in alle Richtungen weiter ermittelt, um die Grundlage dieses Brandanschlags und die Täter entsprechend auch zu ermitteln.
1: Innenminister Dobrindt. Der Brand hatte zu einem großflächigen Stromausfall geführt. Die Deutsche Bahn stattet ihre Kundenbetreuer an Bahnhöfen und in Zügen seit einigen Wochen mit Bodycams aus. Rund ein Drittel haben das freiwillige Angebot bislang in Anspruch genommen. Bis Jahresmitte wolle man eine Quote von 50% erreichen, heißt es bei der Bahn. Außerdem sollen alle Beschäftigten mit Kundenkontakt eine verpflichtende Schulung besucht haben. Umfragen der Gewerkschaft EVG zeigen immer wieder, dass sich viele Zugbegleiter bei ihrer Arbeit nicht sicher fühlen. Der Tankrabatt entlastet Autofahrer zwar spürbar. Nach Berechnungen des IFO-Instituts bleibt aber ein Teil der rund 1,6 Milliarden Euro an Steuermitteln bei den Mineralölkonzernen hängen. Die Wirtschaftsforscher sehen die Maßnahme deshalb kritisch.
3: An der Zapfsäule kommt zwar ein Großteil des Rabatts an. Nach Einschätzung des IFO-Instituts profitieren davon aber vor allem Vielfahrer und Menschen mit größeren Autos. Wer nur selten tankt oder mit wenig Geld auskommen muss, habe deutlich weniger von dieser Entlastung. Die Forscher aus München sagen deshalb, wenn der Rabatt Ende des Monats ausläuft, sollte Schluss sein. Statt günstigeren Sprit für alle zu finanzieren, könnte der Staat Menschen mit geringem Einkommen gezielter unterstützen. Zoe Tassovali, Redaktion.
1: Nach jahrelangen Vorbereitungen ist das milliardenschwere Rüstungsprojekt eines deutsch-französischen Kampfjets gescheitert. Bundeskanzler Merz und der französische Präsident Macron seien zu der Einschätzung gekommen, dass die Unternehmen Dassault und Airbus beim Bau eines gemeinsamen Kampfflugzeugs nicht zusammenfinden.

0: hieß es aus deutschen Regierungskreisen. Merz habe Macron daher nahegelegt, den Bau des Jets nicht weiter zu verfolgen.
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1: Ich bin Thomas Brockt. Nach dem Brand in einem Umspannwerk in Reutlingen vergangene Nacht haben Staatsschutz und Antiterrorzentrum beim Landeskriminalamt in Stuttgart die Ermittlungen übernommen. Das teilte Innenminister Hagel mit. Es geht demnach um den Verdacht der vorsätzlichen Brandlegung und der Störung öffentlicher Betriebe. Bundesinnenminister Dobrindt geht von einem Anschlag aus, das sagte er im ZDF.
2: Wir gehen davon aus, dass es sich hier aller Wahrscheinlichkeit nach um einen Brandanschlag handelt. Notwendige Spuren wurden ermittelt. Jetzt geht es darum, dass man in alle Richtungen weiter ermittelt, um die Grundlage dieses Brandanschlags und die Täter entsprechend auch zu ermitteln.
1: Innenminister Dobrindt. Der Brand hatte zu einem großflächigen Stromausfall geführt. Die Deutsche Bahn stattet ihre Kundenbetreuer an Bahnhöfen und in Zügen seit einigen Wochen mit Bodycams aus. Rund ein Drittel haben das freiwillige Angebot bislang in Anspruch genommen. Bis Jahresmitte wolle man eine Quote von 50% erreichen, heißt es bei der Bahn. Außerdem sollen alle Beschäftigten mit Kundenkontakt eine verpflichtende Schulung besucht haben. Umfragen der Gewerkschaft EVG zeigen immer wieder, dass sich viele Zugbegleiter bei ihrer Arbeit nicht sicher fühlen. Der Tankrabatt

0: entlastet Autofahrer zwar spürbar. Nach Berechnungen des IFO-Instituts bleibt aber ein Teil der rund 1,6 Milliarden Euro an Steuermitteln bei den Mineralölkonzernen hängen. Die Wirtschaftsforscher sehen die Maßnahme deshalb kritisch.
1: An der Zapfsäule kommt zwar ein Großteil des Rabatts an, nach Einschätzung des IFO-Instituts profitieren davon aber vor allem Vielfahrer und Menschen mit größeren Autos. Wer nur selten tankt oder mit wenig Geld auskommen muss, habe deutlich weniger von dieser Entlastung. Die Forscher aus München sagen deshalb, wenn der Rabatt Ende des Monats ausläuft, sollte Schluss sein. Statt günstigeren Sprit für alle zu finanzieren, könnte der Staat Menschen mit geringem Einkommen gezielter unterstützen. Zoe Tassovali, Redaktion.
0: Nach jahrelangen Vorbereitungen ist das milliardenschwere Rüstungsprojekt eines deutsch-französischen Kampfjets gescheitert. Bundeskanzler Merz und der französische Präsident Macron seien zu der Einschätzung gekommen, dass die Unternehmen Dassault und Airbus beim Bau eines gemeinsamen Kampfflugzeugs nicht zusammenfinden, hieß es aus deutschen Regierungskreisen. Merz habe Macron daher nahegelegt, den Bau des Jets nicht weiter zu verfolgen.
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1: Ich bin Thomas Brockt. Nach dem Brand in einem Umspannwerk in Reutlingen vergangene Nacht haben Staatsschutz und Antiterrorzentrum beim Landeskriminalamt in Stuttgart die Ermittlungen übernommen. Das teilte Innenminister Hagel in Reutlingen mit. Es geht demnach um den Verdacht der vorsätzlichen Brandlegung und der Störung öffentlicher Betriebe.
2: Selbst viele Stunden nach dem Feuer waren noch Haushalte in Reutlingen ohne Strom. Für die Nacht soll es zur Sicherheit einen Notfalltreffpunkt geben. Dort können die Menschen etwa Handys aufladen oder Babynahrung erwärmen. Der Netzbetreiber spricht von insgesamt 3 entdeckten Brandstellen und einem beschädigten Zaun. Ermittler fanden Spuren eines möglichen Brandbeschleunigers. Sicherheitskreisen zufolge deutet das Vorgehen auf Linksextremisten hin. Landesinnenminister Hagel sagte aber, man ermittle in alle Richtungen. Ursula Winkler, Nachrichtenredaktion.
1: Die Mineralölkonzerne geben den von der Bundesregierung eingeführten Tankrabatt nach Berechnung des IFO-Instituts zum großen Teil an die Autofahrer weiter. Ein Teil der vom Bund eingesetzten rund 1,6 Milliarden Euro Steuermittel verbleibt aber bei den Konzernen, wie das Institut in München mitteilte. Der Tankrabatt soll noch bis Ende Juni gelten. Die Koalition hatte die Spritsteuer um knapp 17 Cent pro Liter gesenkt. Obwohl die Arbeitslosigkeit in Deutschland seit Jahren größer wird, waren im ersten Quartal bundesweit mehr als 1 Million Arbeitsplätze unbesetzt. Das

0: geht aus der jüngsten Stellenerhebung des Instituts für Arbeitsmarkt- und Berufsforschung in Nürnberg hervor.
1: Bundesweit waren im ersten Quartal mehr als 1,1 Millionen Arbeitsplätze unbesetzt. Das sind zwar etwas weniger als Ende vergangenen Jahres, die Zahl bleibt aber hoch. Gleichzeitig kommen aktuell auf jede offene Stelle 264 Arbeitslose. Das Problem, häufig passen die Anforderungen der Unternehmen nicht zu den Qualifikationen der Arbeitssuchenden. Besonders deutlich wird das bei Jobs ohne Ausbildungsabschluss. Aus München, Fabian Schaffer.
0: Nach jahrelangen Vorbereitungen ist das milliardenschwere Rüstungsprojekt eines deutsch-französischen Kampfjets gescheitert. Bundeskanzler Merz und der französische Präsident Macron seien zu der Einschätzung gekommen, dass die Unternehmen Dassault und Airbus beim Bau eines gemeinsamen Kampfflugzeugs nicht zusammenfinden, hieß es aus deutschen Regierungskreisen. Merz habe Macron daher nahegelegt, den Bau des Jets nicht weiter zu verfolgen.
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1: Ich bin Thomas Brockt. Nach dem Brand in einem Umspannwerk in Reutlingen vergangene Nacht haben Staatsschutz und Antiterrorzentrum beim Landeskriminalamt in Stuttgart die Ermittlungen übernommen. Das teilte Innenminister Hagel in Reutlingen mit. Es geht demnach um den Verdacht der vorsätzlichen Brandlegung und der Störung öffentlicher Betriebe.
2: Selbst viele Stunden nach dem Feuer waren noch Haushalte in Reutlingen ohne Strom. Für die Nacht soll es zur Sicherheit einen Notfalltreffpunkt geben. Dort können die Menschen etwa Handys aufladen oder Babynahrung erwärmen. Der Netzbetreiber spricht von insgesamt 3 entdeckten Brandstellen und einem beschädigten Zaun. Ermittler fanden Spuren eines möglichen Brandbeschleunigers. Sicherheitskreisen zufolge deutet das Vorgehen auf Linksextremisten hin. Landesinnenminister Hagel sagte aber, man ermittle in alle Richtungen. Ursula Winkler, Nachrichtenredaktion.
1: Die Mineralölkonzerne geben den von der Bundesregierung eingeführten Tankrabatt nach Berechnung

0: Das IFO-Institut zum großen Teil an die Autofahrer weiter. Ein Teil der vom Bund eingesetzten rund 1,6 Milliarden Euro Steuermittel verbleibt aber bei den Konzernen, wie das Institut in München mitteilte. Der Tankrabatt soll noch bis Ende Juni gelten. Die Koalition hatte die Spritsteuer um knapp 17 Cent pro Liter gesenkt. Obwohl die Arbeitslosigkeit in Deutschland seit Jahren größer wird, waren im ersten Quartal bundesweit mehr als 1 Million Arbeitsplätze unbesetzt. Das geht aus der jüngsten Stellenerhebung des Instituts für Arbeitsmarkt- und Berufsforschung in Nürnberg hervor.
1: Bundesweit waren im ersten Quartal mehr als 1,1 Millionen Arbeitsplätze unbesetzt. Das sind zwar etwas weniger als Ende vergangenen Jahres, die Zahl bleibt aber hoch. Gleichzeitig kommen aktuell auf jede offene Stelle 264 Arbeitslose. Das Problem, häufig passen die Anforderungen der Unternehmen nicht zu den Qualifikationen der Arbeitssuchenden. Besonders deutlich wird das bei Jobs ohne Ausbildungsabschluss. Aus München, Fabian Schaffer.
0: Nach jahrelangen Vorbereitungen ist das milliardenschwere Rüstungsprojekt eines deutsch-französischen Kampfjets gescheitert. Bundeskanzler Merz und der französische Präsident Macron seien zu der Einschätzung gekommen, dass die Unternehmen Dassault und Airbus beim Bau eines gemeinsamen Kampfflugzeugs nicht zusammenfinden, hieß es aus deutschen Regierungskreisen. Merz habe Macron daher nahegelegt, den Bau des Jets nicht weiter zu verfolgen.
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1: Ich bin Thomas Brockt. Kameras, Bodycams und Schutzhelme. Die Deutsche Bahn setzt auf neue Technik und Ausrüstung, um das Sicherheitsgefühl ihrer Beschäftigten und der Fahrgäste zu stärken. Denn immer wieder kommt es etwa zu Konflikten bei der Ticketkontrolle. Für bundesweites Entsetzen sorgte Anfang Februar ein tödlicher Angriff auf einen Zugbegleiter in der Westpfalz.
2: Die Bahn will kräftig aufrüsten für mehr Sicherheit. So laufen an Bahnhöfen und auch in Zügen tausende Kameras. Die Bilder sollen künftig in Echtzeit ausgewertet werden. Eine künstliche Intelligenz schlägt dann bei Konflikten Alarm. Außerdem wird in einigen Zügen eine Doppelbesetzung getestet. Die Zugbegleiter sind dann entweder zu zweit an Bord oder werden von Security-Leuten begleitet. Ab Juli sollen bei der Schutzausrüstung auch stichfeste Westen getestet werden. Freiwillig können die Mitarbeiter mit Kundenkontakt auch Bodycams tragen. Sie sollen sogar zum Standard werden. Ursula Winkler, Nachrichtenredaktion.
1: Nach dem Brand in einem Umspannwerk in Reutlingen vergangene Nacht haben Staatsschutz und Antiterrorzentrum beim Landeskriminalamt in Stuttgart die Ermittlungen übernommen. Das teilte Innenminister Hagel mit. Es geht demnach um den Verdacht der vorsätzlichen Brandlegung und der Störung öffentlicher Betriebe. Bundesinnenminister Dobrindt geht von einem Anschlag aus. Es werde in alle Richtungen ermittelt, sagte er. Der Brand hatte zu einem großflächigen Stromausfall geführt. Die Mineralölkonzerne geben den von der Bundesregierung eingeführten Tankrabatt nach Berechnung des IFO-Instituts zum großen Teil an die Autofahrer weiter. Ein Teil der vom Bund eingesetzten rund 1,6 Milliarden Euro Steuermittel verbleibt aber bei den Konzernen. Der Tankrabatt soll noch bis Ende Juni gelten. Die Koalition hatte die Spritsteuer um knapp 17 Cent pro Liter gesenkt. Die deutsche Fußballnationalmannschaft ist in ihr WM-Quartier in Winston-Salem eingezogen. Nach dem Flug von Chicago landete die Mannschaft in North Carolina.
3: Das deutsche WM-Hotel Graylin Estate erinnert so ein bisschen an eine mittelalterliche Burg, in dem sich allerdings eine Luxusherberge befindet. Idyllisch und ruhig zwischen